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2: Guten Morgen, es ist kurz nach 6 an diesem Mittwoch und wir senden live aus Oberhausen. Ja, hier schläft noch alles, also noch nicht alle, denn die letzten Bauarbeiter und organisatorischen Sachen müssen hier noch geklärt werden, denn in 5 Stunden ist es soweit. Ja, der Countdown läuft, in 5 Stunden öffnen hier die Tore vom Karls Erlebnisdorf in Oberhausen. Und für alle, die jetzt auch schon wach sind und der Eröffnung entgegenfiebern, spielen wir hier den besten Musikmix und für alle, die heute nicht live dabei sein können ab 11 Uhr. Die bleiben einfach dran, denn ich sende hier alle wichtigen Infos live aus Oberhausen für euch.

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1: Tag, ich bin wach. Ich bin der Christian aus Leipzig. Ich wünsche euch alles ein, was sagt man hier, Moin Moin. Ja, und einen schönen Tag.

0: Wir senden live heute hier aus dem Ruhrgebiet, denn hier eröffnen heute das Karlserlebnisdorf in Oberhausen. Und bei mir am Mikrofon ist jetzt Johannes hier aus unserem Karls-Team. Er betreut bei uns die Spenden- und Sponsoring-Sachen. Und wir haben auch hier einen ganz neuen Partner jetzt in der Region, ne? Johannes, erzähl mal.
1: Ja, wir sind ganz stolz, dass wir passend hier zu unserem Einzug ins Ruhrgebiet auch einen wirklich tollen Traditionsverein aus dem Ruhrpott als Partner begrüßen durften. Und zwar den SC Rot-Weiß Oberhausen, direkt um die Ecke, unsere Nachbarn quasi. Und da waren wir am Wochenende schon ganz, ganz stolz beim Testspiel gegen den BVB auf der Brust und freuen uns natürlich auf ganz viele spannende neue Ideen für die Partnerschaft, auf jeden Fall in dieser Saison.
0: Was steht denn so für den Rot-Weiß Oberhausen an noch in diesem Jahr?
1: Ja, also das große Ziel ist natürlich auch wie im letzten Jahr der Aufstieg in die dritte Liga, ne? Ist ja klar.
0: Rot-Weiß Oberhausen, unser neuer Partner hier für die Region im Ruhrgebiet. Und wir senden heute mit dem Erlebnisradio hier live aus Oberhausen.

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1: Als am 6. Februar 1998 in Puerto Plata in der Dominikanischen Republik ein Unfall mit einem Toten gemeldet wird, ahnt in Europa wohl niemand, dass dort eine Musiklegende von uns gegangen ist. Falco, 1957 in Wien als Johann Hölzel geboren, hatte sich Anfang der 80er einen Namen als NDW-Star gemacht. Schnell merkte man, dieser österreichische Künstler ist aber mehr als die oft einfachen Texte der NDW. Falco, der sich nach dem Vornamen eines DDR-Skispringers der 70er benannte, hatte seine großen Erfolge Ende der 90er längst hinter sich. Neben diesen gab es in Falcos Leben aber auch immer wieder Rückschläge und Tiefpunkte. Kurz nach dem Tod des Künstlers kam im März 1998 sein zuvor produzierter Song Out of the Dark in die Charts. Im deutschsprachigen Raum entwickelte sich das Lied schnell zu einem Hit, war allein in der Bundesrepublik ein halbes Jahr in den Charts, in der Spitze auf Platz 2. Out of the Dark ist ein düsterer Song, der immer wieder zu Spekulationen führte, ob Falco damit einen Selbstmord ankündigte. Vor allem die Textzeile »Muss ich denn sterben, um zu leben?« wurde da genannt. Das Lied wurde aber bereits Jahre zuvor geschrieben. Experten gehen auch davon aus, dass Falco beim Unfall durch Alkohol und Drogen im Körper einfach unaufmerksam war, als er in einen Laster fuhr. Out of the Dark aus dem März 1998 erinnert an den österreichischen Ausnahmekünstler Falco, dessen Grab in Wien auch heute noch eine Pilgerstätte für seine Fans ist.
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0: guten Morgen allerseits. Jetzt aber mal raus aus dem Bett. Wie das Wetter heute wird, verraten wir euch jetzt. Es ist 6:30. Guten Morgen Wetter für diesen ganz besonderen Mittwoch, denn heute eröffnen wir ja um 11 Uhr unser Karlserlebnisdorf in Oberhausen und das Wetter zeigt sich so ein bisschen zweigeteilt. Im Südwesten gibt's viel Sonne und sommerliche Temperaturen, im Nordosten doch eher mehr Wolken, frischen Wind, etwas kühlere Werte dort. Heute Temperaturen so zwischen 17 Grad am Strand und 28 Grad im Land. Morgen setzt sich dann das freundliche Sommerwetter weiter durch und auch im Norden darf man sich dann wieder auf Sommer freuen. Regen ist dann eher wieder Mangelware.
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0: Heute kommt das Karlserlebnisradio direkt zu euch, Radio zum Anfassen quasi, live hier aus dem neuen Karlserlebnisdorf in Oberhausen. Freut euch auf Stimmen, Eindrücke und ganz viel Atmosphäre von dem Tag, auf dem so viele hingefiebert haben. Nachher gleich um 11 Uhr ist es soweit, dann eröffnen wir hier unser Karlserlebnisdorf in Oberhausen direkt im Ruhrgebiet. Und bei mir am Mikrofon ist er, der Chef, der Inhaber von den Karlserlebnisdörfern. Robert Dahl hat sich nochmal hier kurz vor der Eröffnung Zeit genommen, um mir ein paar Fragen zu beantworten. Robert, sag mal, jetzt mussten wir ja eine Woche verschieben. Wir wollten ja eigentlich schon letzte Woche das Erlebnisdorf hier öffnen. Hat die eine Woche Puffer denn was gebracht?
1: Ja, also es sieht auf jeden Fall wunderschön aus hier von der Terrasse, auf der wir gerade sitzen. Wenn ich hier so in Richtung Gasometer schaue, denke ich, das ist wirklich wahnsinnig schön geworden. Und es ist also, ohne die Woche wäre es schlicht und ergreifend nicht möglich gewesen, weil noch so viele kleine Details zu tun waren, auch im Hinblick auf sicherheitsrelevante Abnahmen, die ganze Zeit weiter stattfinden, seit im Grunde 10 Tagen. Bauamt, Brandschutz, Brandmeldeanlagen, Sprinkleranlagen, Notausgänge, das sind alles so Sachen, die nimmt man immer so gar nicht wahr, wenn man irgendwo in einem Shoppingcenter oder Freizeitpark oder im Kino ist. Aber wenn man das selber so aufbauen muss als Unternehmen, dann merkt man natürlich, dass da doch eine Menge drinsteckt. Und es ist gut, weil das gibt natürlich auch die Sicherheit, dass wenn man irgendwo zu Besuch ist, das darf man eigentlich auch ruhig vielleicht mal sagen, das ist eigentlich an unserem deutschen oft kritisierten bürokratischen Staat auch ein Vorteil, ne? Weil wir ja doch wir Menschen uns dann hier in der Gesellschaft in Sicherheit bewegen können und uns sehr stark darauf verlassen, dass, wenn etwas passiert, die Dinge funktionieren. Und ich finde, das hat auch was. Also das hat auch was Positives.
0: Ja, das stimmt wohl. Robert Dahl heute Morgen hier bei uns nochmal im Interview. Nachher gibt es mehr von Robert Dahl, der hier mir nochmal Rede und Antwort steht, kurz bevor wir um 11 Uhr denn das Tor aufmachen und wir dann ganz offiziell im Ruhrgebiet sind mit dem Karlserlebnisdorf in Oberhausen. Euch einen wunderschönen Mittwochmorgen, hier jetzt mit dem nächsten Musikblock.

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1: Tag, ich bin wach. Ich bin der Jascha aus dem Karls-Erlebnisdorf in Oberhausen. Und ich wünsche allen einen schönen guten Morgen.

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3: Wir bekommen heute Nachwuchs. Hallo und schönen guten Morgen. Es ist kurz nach 7 und ich bin der Wetterwerner. Guten Morgen allerseits hier live aus Oberhausen. Ja, hier wird noch fleißig gewerkelt und geschraubt, damit wirklich auch die letzten Sachen dann fertig sind. Denn der Countdown läuft. In 4 Stunden eröffnen wir das Karls Erlebnisdorf in Oberhausen mit einer großen Festrede von Robert Dahl. Und dann öffnen sich hier auch die Tore ab 11 Uhr. Für alle, die vielleicht nicht live dabei sein können, bleibt einfach dran. Ihr erfahrt hier alle Hintergrundinfos und alle offiziellen Sachen, die es hier aus Oberhausen gibt, hier im Laufe des Tages im Radioprogramm, wenn wir Nachwuchs bekommen. Heute unser neues Karls Erlebnisdorf in Oberhausen eröffnet um 11 Uhr.

0: Einen wunderschönen guten Morgen und herzlich willkommen zu einem ganz besonderen Radiotag hier am Mittwoch. Das neue Karlserlebnisdorf in Oberhausen öffnet heute um 11 Uhr und wir senden heute Morgen schon live und direkt hier aus dem Karlserlebnisdorf in Oberhausen. Noch wird hier gewerkelt und geschraubt, aber ich freue mich, dass er heute Morgen sich schon ein bisschen Zeit genommen hat. Hier für die Hörer vom Karlserlebnisradio, Inhaber Robert Dahl jetzt hier am Mikrofon vom Karlserlebnisradio. Und wir öffnen heute 11 Uhr den Standort Oberhausen. Robert, wie ist eigentlich damals die Wahl auf den Standort hier in Oberhausen gefallen?
1: Also wir wollten ja schon seit ein paar Jahren, wollen wir mit Karls weiter wachsen. Da guckt man natürlich, wo sind gute Lagen, und manchmal kommen die Lagen dann auch zu uns. So wie in Döbeln ist das ja auch so gewesen, dass Herr Liebhauser, der Oberbürgermeister, uns einen Brief geschrieben hat. Und hier war es auch so, dass die Betreiber vom Westfield Centro auch über einen Mittelsmann auf uns zugekommen sind. Und wir waren erst so, ja, mal gucken und so weiter, wir wissen nicht, aber doch irgendwo hat es immer so ein bisschen gekribbelt und ich weiß nicht mehr genau, wie viele Jahre ist jetzt her, aber vor ein paar Jahren haben wir dann den Vertrag unterschrieben. Ne?
0: Ja, und heute ist es soweit. Nachher um 11 eröffnen wir unser Erlebnisdorf hier im Ruhrgebiet und dann gehört Oberhausen offiziell zur Karlsfamilie. Und wir senden heute den ganzen Tag live hier aus Oberhausen. Ja, bleibt dran, denn heute Morgen habe ich Robert Dahl im Interview und in einer guten halben Stunde, da klären wir dann nochmal die Frage, was es denn so für Hürden beim Bau gab hier in Oberhausen. Aber erstmal gönnen wir uns ein Käffchen und starten ganz entspannt in diesen Mittwochmorgen. Hier läuft das Karlserlebnisradio live aus.

0: Wunderschönen guten Morgen, hier ist das Wachmachradio von Karls. Es ist der Mittwoch, heute ist es soweit. Wir senden live aus Oberhausen, denn nachher gleich um 11 eröffnen wir unser Erlebnisdorf hier im Ruhrgebiet. Und die ersten Karls-Fans sind auch schon da.
1: Ja, hallo, hier ist die Anja, ein riesiger Karls-Fan aus Röpplingen am See. Und heute ist der Mittwoch und wir wünschen dem ganzen Karls-Team für Oberhausen heute eine wunderbare Eröffnung, ganz viel Glück und habt alle einen erdbeerigen Tag.
0: Und auf was freust du dich ganz besonders in Oberhausen?
1: In Oberhausen freue ich mich natürlich besonders aufs Curryversum, was wir in keinem anderen Erlebnisdorf bis jetzt gesehen haben. Wir haben bis jetzt alle Erlebnisdörfer besucht und darauf freuen wir uns besonders. Und natürlich auf das Pipi-Kaka-Land.
0: Was wünschst du dir für einen Song?
1: Ich wünsche mir einfach mal als gute Laune-Song David Hasselhoff, Looking for Freedom.
0: Sehr schön, ja, doch gut.
1: Ja, weil, ja, früher, 90er Jahre, riesiger David Hasselhoff-Fan.
0: So richtig mit einfach Poster cool an der Wand und so?
1: Ja, ganzes Wand, das ganze Zimmer tapeziert mit allem drum und dran.
0: Weißt, bei mir war das Blümchen.
1: Ach, Jasmin Wagner.
0: Ich hatte Jasmin Wagner bei mir im Jugendzimmer hängen, siehst du? Du, David Hasselhoff, ich Blümchen, aber wir spielen jetzt deinen Musikwunsch hier. David Hasselhoff, Looking for Freedom, das ist doch ein Klassiker.
1: Also, absolut.

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1: Ein alter japanischer Krieger eroberte 1985 die Charts. Ganz genau, ein Samurai. Der Interpret Michael Cretu war auf dem Musikmarkt aber auch schon ein alter Krieger. Hatte er doch mit Frank Farian zusammengearbeitet und mit seiner damaligen Frau Sandra und ihrer Maria Magdalena schon einen echten Chartkracher produziert. Mit dem Titel Samurai versuchte der in Rumänien geborene Kreativmusiker mal wieder selbst einen Hit zu landen. Und es ist ihm gelungen. Mit einem kleinen Fleck auf der weißen Weste. Während in fast allen Ländern Europas der Song in die Top 10 und teilweise sogar in die Top 3 kam, schaffte er es in Deutschland nur auf Platz 12. Ende 1985 standen er und seine Frau mit ihren Titeln gemeinsam in den Charts. Sandra hatte in der Familienwertung aber leicht die Nase vorn. Cretu sang sein Samurai auf Englisch und Deutsch, allerdings wurde nur die englischsprachige Version ein Hit. Die LP, auf der Samurai veröffentlicht wurde, hatte mit Die chinesische Mauer wiederum einen deutschen Namen. Sein engster Partner war übrigens Hubert Kemmler, besser bekannt als NDW-Star Hubert K. Später war Cretu auch mit seinem Projekt Enigma und deren gregorianischen Gesängen sehr erfolgreich. 1985 aber war unter seinem eigenen Namen und Samurai sein erfolgreichstes Jahr.

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0: Jetzt wird's doch Zeit für den nächsten Kaffee, ja? Es ist 7:30 und für euch gibt's jetzt hier das Wetter-Update. Euch einen schönen Mittwoch. Das Wetterupdate für diesen Mittwoch bleibt zweigeteilt. Während es im Südwesten des Landes viel Sonne gibt und Temperaturen bis fast 30 Grad, gibt es im Rest des Landes ein paar dicke Wolken. Es ist aber überall trocken und dabei Temperaturen dann zwischen 17 und 22 Grad. Ganz im Süden dann deutlich wärmer. Morgen am Donnerstag, da setzt sich dann das freundliche Wetter weiter fort und zum Ende der Woche wird es dann überall sonniger und wärmer.
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Einen schönen Mittwoch für euch. Hier läuft das Karlserlebnis Radio. Heute live aus Oberhausen. Ja, wir melden uns hier aus Nordrhein-Westfalen, direkt aus dem Ruhrpott, direkt hier vom neuen Karlserlebnisdorf, direkt am Zentro. Und aufgrund des großen Erfolges in unserem Karlserlebnisdorf in Lockstedt in Bremerhaven, da wo es ja schon seit einem Jahr das Pipi-Kaka-Land gibt, haben wir dieses tolle Themengebiet auch hier nach Oberhausen gebracht.

0: gebracht. Das Pipi-Kaka-Land, also auch hier und natürlich auch in vielen anderen Erlebnisdörfern, haben wir schon etabliert das Dorf des Klo. Und was natürlich auch auf keiner Toilette im Karls-Erlebnisdorf fehlen darf, ist der Klomann. Ja, da streiten sich die Geister. Die einen sagen, Mensch, ich habe Angst vor dem, die anderen finden den lustig. Und wir haben hier in Oberhausen einen ganz speziellen Klomann. Der sieht ein bisschen freundlicher aus als in den anderen Dörfern und hat so ein bisschen 70er-Style. Ja, sieht so ein bisschen aus wie John Travolta in seinen besten Jahren. Und auch dieser Klomann hat natürlich wieder lustige Sprüche zu bieten. Und ich nehme euch jetzt mal mit hinter die Kulissen, denn ich habe ihn jetzt hier im Interview. Den Mann, der unserem Klomann für Oberhausen seine Stimme geliehen hat. Und zwar ist das Radiomoderator Mick Weiser. Mick, wie kam es denn eigentlich dazu, dass du unserem Klomann die Stimme geliehen hast?
1: Ja, hallo, grüß dich, Werner. Ja, ich mache ja schon seit vielen Jahren neben dem Radio auch Sprecherjobs. Da kommen immer wieder ganz unterschiedliche Anfragen rein. Diesmal war es eben eine Animatronic für das neue Karls-Erlebnisdorf in Oberhausen. Und als die Anfrage kam, habe ich gedacht, das ist mal was, was man auch noch in 10 Jahren erzählen kann.
0: Und war dir klar, wie der klingen soll?
1: Nee, ich kannte die Figur vorher nämlich nicht. Ich kenne zwar den Klomann aus Rövershagen, aber den neuen in Oberhausen hatte ich noch nie gesehen. Der war auch noch in der Werkstatt in der Entstehung. Ich habe einfach von euch vom Karls-Team einen Briefing und den Text bekommen. Darin war die Richtung schon so grob beschrieben. Und meine Aufgabe war dann, der Figur eine glaubwürdige Stimme zu geben. So mag ich es mal ausdrücken.
0: Und warum klingt er so, wie er jetzt klingt?
1: Ja, die Vorgabe war schon, dass die Figur eher gemütlich rüberkommt. Ich habe das dann mit einer tiefen Stimme langsam gesprochen und mit leichtem Ruhrpott-Einschlag umgesetzt. Schließlich steht das Ganze in Oberhausen und das sollte authentisch wirken.
0: Ja, nimm du uns auch mal mit hinter die Kulissen. Wie läuft so eine Aufnahme denn eigentlich ab?
1: Ja, recht unspektakulär. Ich bekomme den Text, spreche verschiedene Varianten ein und spiele mit Betonung, Tempo und Stimmung. Oft sind das Kleinigkeiten, die am Ende den Unterschied machen.
0: Ja, nun hast du also unseren Klomann hier für das Karls-Erlebnisdorf in Oberhausen eingesprochen. Wie unterscheidet sich das von deiner eigentlichen Arbeit beim Radio?
1: Ja, im Radio bin ich einfach ich selbst. Da rede ich recht normal mit den Hörern, also auch mit einer Sprecherstimme. Ich rede dann schon auch anders als im richtigen Leben. Bei so einer Figur schlüpft man aber in eine Rolle und da geht es dann nicht darum, wie Mick klingt, sondern wie der Charakter klingen soll.
0: Wir haben das ja alles noch sehr geheim gehalten, wie hier einige Sachen aussehen. Hast du denn mittlerweile schon gesehen, wie die fertige Figur aussieht?
1: Ja, auf Bildern bzw. Videos, die du mir geschickt hast aus der Werkstatt. Nicht in Aktion. Ich selbst schaffe es leider nicht zur Eröffnung, aber ich komme auf jeden Fall die Tage vorbei und schaue mir dann an, wie Stimme und Bewegung am Ende zusammenpassen und wie das Ganze so wirkt.
0: Und jetzt mal ehrlich, hast du dabei gelacht, als du das eingesprochen hast?
1: Ja, klar, wenn du den Text vor dir hast und weißt, dass das später ein sprechender Klomann sagt, dann grinst du automatisch.
0: Und was hat deine Familie dazu gesagt? Hat die gedacht, dass du die veräppelst?
1: Ja, die erste Reaktion war tatsächlich, du hast was gesprochen? Und als ich dann gesagt habe, einen Klomann in Karls Erlebnisdorf, dann war erst mal ganz kurz Ruhe und alle haben gesagt, na Mensch, das gucken wir uns auf jeden Fall auch persönlich an.
0: Und Mick, jetzt sei ganz ehrlich, ist das jetzt deine Traumrolle, der Klomann bei Karls?
1: Ja, sagen wir mal so, nicht jeder Sprecher kann behaupten, dass seine Stimme später auf einem Klo zu hören ist, oder?
0: Also danke an Radiokollege Mick Weiser. Den hört ihr übrigens nicht nur bei uns aktuell als Stimme von unserem Klomann im Karls-Erlebnisdorf in Oberhausen, sondern auch als Moderator bei Radio Ruhe oder Antenne AC. Danke Mick für die Zusammenarbeit. Hier läuft das Karls-Erlebnis-Radio heute live von der Eröffnung hier im Karls-Erlebnisdorf in Oberhausen.

0: Einen wunderschönen Mittwochmorgen und heute wird ein neues Kapitel der Karlsgeschichte geschrieben, denn heute eröffnet ein neues Karlserlebnisdorf und zwar direkt hier in Oberhausen und damit wächst die Karlsfamilie weiter und wir nehmen euch mit live auf diesem besonderen Weg, denn wir senden heute den ganzen Tag live aus Oberhausen und damit einen wunderschönen Mittwochmorgen. Ich bin der Wetterwerner und halt euch hier im Programm auf dem Laufenden. Robert Dahl nochmal hier bei mir am Mikrofon. Ich weiß, er hat viel zu tun. Gleich um 11, da wird er hier ganz offiziell eröffnet mit Oberbürgermeister aus Oberhausen und Zip und Zap. Ne? Aber Robert, schön, dass du nochmal da bist. Wir wollen noch ein paar Fragen klären. Und zwar von der ersten Idee bis zur heutigen Eröffnung. Was war da die größte Hürde beim Bau hier vom Karlserlebnisdorf in Oberhausen?
1: Also die Komplexität der elektrischen Anlagen ist enorm. Das muss man wirklich so sagen. Wir sind ja heute in der Gesellschaft und auch bei Karls fast ausschließlich auf Strom angewiesen. Hier sogar zu 100%. Wir haben keinen Gasanschluss. Ne? Also wir heizen weder mit Öl noch mit Gas, sondern wir heizen, wenn man so will, auch mit Strom. Wir kühlen mit Strom, wir backen mit Strom, wir kochen mit Strom, wir fahren unsere Raupenbahn mit Strom. Und hier oben über uns auf dem Dach ist eine 1 Megawatt PV-Anlage. Heute scheint die Sonne, da knallt es ordentlich, Gott sei Dank, in die positive Richtung. Und wir haben, die 1 Megawatt Anlage reicht aus, um im Sommer an einem Tag wie heute zu 100% autark zu sein, tagsüber. Abends läuft dann ja auch Gott sei Dank nicht mehr viel. Aber wir sind auf einem ganz guten Weg, dass wir eben mit Strom viel anfangen können. Aber das ist dadurch auch natürlich sehr komplex, ne? Weil wir haben sehr, sehr viele diese Verteilschränke und das muss alles doppelt und dreifach abgesichert sein und die dicken Zuleitungen. Und dann ist natürlich auch so, die Komplexität heute, es gibt ja nichts mehr, wo kein Internetanschluss benötigt wird. Ne? Selbst, ich habe es heute Morgen, es sind mir erst die Augen geöffnet worden, ich habe ja heute Morgen hier in dem Kanal ein kleines Bad genommen und da fahren ja unsere ferngesteuerten Boote. Jetzt sagt man sich ja gut, wozu brauchen die einen Internetanschluss? Ja, weil an den Steuerpulten kann man mit Karte bezahlen und Kartenzahlung geht nur mit Internetanschluss. Und so hast du hier eigentlich an jeder kleinsten Stelle einen Internetanschluss, den du brauchst.
0: Ach, zum Glück ist jetzt auch noch alles fertig geworden. Wir freuen uns also gleich nachher ab 11 Uhr geht's los. Da öffnen wir ganz offiziell unser Karlserlebnisdorf hier im Ruhrgebiet und senden den ganzen Tag live aus Oberhausen. Bleibt unbedingt dran, denn in der nächsten halben Stunde, da habe ich Robert Dahl nochmal am Mikrofon und da wird er uns erzählen, welche Besonderheiten oder speziellen Attraktionen es nur hier im Ruhrgebiet gibt. Also auf was ihr euch freuen könnt, wenn es nachher losgeht. Bleibt gern dran, in der Zwischenzeit versorge ich euch mit dem besten Musikmix hier im Karls Erlebnisradio.

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3: Es ist kurz nach 8. Hallo und schönen guten Morgen. Ich bin der Wetterwerner. Wir senden heute live aus Oberhausen. Ja, da öffnen wir nämlich in gut 3 Stunden unser Karls Erlebnisdorf hier im Ruhrgebiet. Und alle wichtigen Infos bekommt ihr natürlich hier im laufenden Programm. Und jetzt öffnen ja auch alle anderen Karls Erlebnisdörfer. Also das Karls Erlebnisdorf von Oberhausen braucht noch 3 Stunden. Ne? Da öffnen wir also offiziell ab 11 Uhr. Aber jetzt öffnen alle anderen Karls Erlebnisdörfer. Denn es ist jetzt 8 Uhr und wir starten natürlich wie immer rein in diesen Tag mit Nana Moskuri. Guten Morgen, Sonnenschein.

0: Jeden Mittwoch für euch, hier läuft das Karlserlebnisradio. Wir senden heute live aus Oberhausen. Danach ab 11 Uhr, da öffnen wir hier unser neues Erlebnisdorf im Ruhrgebiet. Und ganz neu wird es hier ein neues Themengebiet geben. Und zwar den Bereich vom Curryversum. Na klar, hier im Ruhrgebiet dreht sich alles um die Currywurst. Und wie ihr uns von Karls kennt, gibt es da natürlich auch einen extra Karls-Sound für. Und der kommt für das Curryversum von der Sängerin Lima Lindner. Hier in der Region kennt man dich, für alle, die aber außerhalb des Ruhrgebiets zuhören. Was machst du für Musik und wie bist du eigentlich zur Musik gekommen?
1: Ich bin Singer-Songwriterin hier im Ruhrgebiet und mache seit über 10 Jahren englischen Indie-Rock mit meinem Interpretenprojekt Lima Lindner. Und seit 2023 habe ich noch ein Deutsch-Pop-Projekt Blütezeit. Und wie bin ich zur Musik gekommen? Also im Grunde genommen hat mich Musik immer schon fasziniert. Ich habe als Jugendliche total viel Musik gehört. Ich wollte dann auch relativ schnell ganz viele Musikinstrumente selber auch spielen und ausprobieren. Ich habe mit 15 meine erste Gitarre bekommen, mein erstes Schlagzeug bekommen, habe angefangen, alles auszuprobieren und habe das auch überwiegend alles autodidakt gemacht. Ich habe auch eine Zeit lang Geige gespielt, ich habe Bass gespielt, ich habe mich an Didgeridoo probiert. Also irgendwie steckt die Musik so in mir.
0: Lima Lindner steuert also zu unserem neuen Themengebiet, dem Curryversum, ein Currywurst-Song bei. Wie ist es denn zu der Zusammenarbeit gekommen eigentlich, Lima?
1: Genau, ich durfte für das Curryversum einen Song schreiben und die Zusammenarbeit ist zustande gekommen dadurch, dass jemand, der mich mal gebucht hat, mich empfohlen hat. Super toll. An dieser Stelle auch ein Dankeschön an den André. Der hat mir nämlich davon erzählt, dass er mich empfohlen hat und dass sich jemand bei mir melden wird. Und dann habe ich einen Anruf bekommen von dem Karlserlebnisdorf. Ja, und die haben mich dann gefragt, hast du Lust, einen Song für uns zu schreiben? Ja, und da habe ich natürlich gesagt, klar, mache ich. Und so ist es gekommen.
0: Wie lange hast du da an Text und Melodie gebastelt?
1: Ja, als ich den Songauftrag bekommen habe, war ich natürlich irgendwie direkt Feuer und Flamme und habe direkt ausprobiert, weil das ja auch eine total spannende und schöne Geschichte war. Und ich habe ehrlich gesagt gar nicht lange an der Melodie gebastelt. Also ich hatte direkt irgendwie Ideen und das ist meistens so, ne? Wenn ich dann mich so in mein Element begebe, dann passiert da ganz viel. Viel an Kreativität, also ging relativ schnell. Also ich sag mal so innerhalb von 2-3 Tagen war so das Grundgerüst tatsächlich schon da.
0: Und isst du denn selber auch gerne Currywurst und Pommes rot-weiß?
1: Oh ja, Currywurst, Pommes rot-weiß liebe ich, esse ich sehr gerne. Und bei mir muss das immer getrennt sein. Ich mag das überhaupt nicht, wenn die Pommes in der warmen Currysoße liegen, dann werden die immer so schnell matschig. Also bei mir muss das getrennt sein, die Currywurst im Ketchup und die Pommes mit der Mayo separat.
0: Lima, wie sehr freust du dich denn, dass Karl jetzt endlich in Oberhausen aufmacht? Und auf was freust du dich besonders und was wirst du vor allen Dingen als erstes ausprobieren?
1: Also ich freue mich total, dass das Karls Erlebnisdorf jetzt in Oberhausen öffnet. Denn sonst wäre ich ja nicht Teil davon. Und ich muss gestehen, ich kannte die Karls Erlebnisdörfer vorher nicht. Und ich finde sie großartig. Ein total tolles Konzept. Und ich fühle mich sehr geehrt, dass ich einen Currywurst-Song schreiben durfte. Und ich freue mich total, dass das jetzt hier bei uns im Ruhrpott ist ich tatsächlich irgendwie ein Teil davon sein darf.
0: Lima Lindner hier aus dem Ruhrpott steuert ihn bei den originalen Karl-Sound zu unserem neuen Themenbereich hier in Oberhausen, dem Curryversum. Und jetzt hören wir ihn uns auch mal an. Hier ist Lima Lindner und der Currywurst-Song.

0: Ja, so ein bisschen Kopfwackeln am frühen Morgen. Das war der neue Currywurst-Song von Nima Lindner von unserem Curryversum. Das ist das neue Themengebiet im Karlserlebnisdorf in Oberhausen. Das eröffnen wir ja nachher um 11. Ja, kurzer Blick aufs Tacho. Noch circa 3 Stunden. Jetzt haben wir circa so 10 nach 8. Und der Countdown läuft somit. Und ein Highlight habt ihr jetzt also hier schon im Programm gehört. Das Curryversum. Einer der vielen neuen Themenbereiche. Und Robert Dahl ist jetzt hier heute Morgen bei mir am Mikrofon. Und Robert, was haben wir denn alles für Neuheiten hier im Ruhrgebiet, was es in den anderen Erlebnisdörfern nicht gibt?
1: Es sind ja 2 Dinge insbesondere, die jetzt hier nur im Ruhrgebiet bei Karl zu finden sind. Eigentlich 3 fällt mir gerade ein. Also einmal haben wir hier das Curryversum. Das ist ja eine ganze große Geschichte, also mit, wo man auf einer Currywurst reitend durch das Curryversum hoppelt. Das klingt also wirklich vollkommen schräg, ist es auch. Dann gibt es das Currywurst-Restaurant dazu und im Winter noch eine große Eislaufhalle und im Sommer jetzt sind da ja Bumpercars drin. Das ist also ein super cooler Bereich. Dann haben wir ja hier auch nur in Oberhausen bei Karls diesen wunderschönen Wasserspielplatz. Das, denke ich, wird Schule machen. Ich bin sehr gespannt, wenn der das erste Mal heute Abend in Betrieb geht. Und jetzt muss ich mal scharf nachdenken. Achso, wir hatten, das ist jetzt keine Attraktion, aber die Duftkerzenmanufaktur.
0: Ne? Na, das klingt doch richtig gut. Und was das persönliche Highlight von Robert Dahl ist, hier im neuen Erlebnisdorf in Oberhausen, das klären wir gleich mal in einer halben Stunde, denn da verrät uns Karl-Chef Robert Dahl exklusiv sein Highlight hier aus dem Karlserlebnisdorf in Oberhausen. Bleibt so lange dran, werdet so ein bisschen wach. Gleich um 30:30 übrigens das Wetter-Update, da erzähle ich euch mal, wie das Wetter heute wird. Und bis dahin gibt's viel Musik hier im offiziellen Radio von Karls. Das ist das Karls Erlebnisradio. Bye.

0: Einen wunderschönen guten Morgen. Ich freue mich, dass ihr mit den Ohren hier beim Karlserlebnisradio dabei seid, denn wir senden heute Morgen live aus Oberhausen. Um 11 Uhr, da eröffnen wir ja unser neues Erlebnisdorf hier in NRW, direkt im Ruhrpott. Und ich habe sie hier nochmal vor dem Mikrofon, die liebe Vanessa, die ist nämlich ganz neu dabei, hier im Karls-Team in Oberhausen. Vanessa, was machst du denn hier bei Karls?
1: Ich arbeite bald in der Kerzenmanufaktur. Und ich freue mich schon sehr.
0: Und das ist ja das erste Mal, dass wir so eine Kerzenmanufaktur hier bei uns bei Karls haben. Was können die Fans da erwarten?
1: Die können auf jeden Fall erwarten, dass wir verschiedene Kerzen haben mit verschiedenen Düften, die super riechen. Und wir sind sehr gespannt, wie das ankommen wird hier.
0: Und weißt du denn schon, welche Düfte es geben wird? Lass mich raten, als erstes natürlich Erdbeerduft.
1: Das ist vollkommen korrekt. Also wir haben hier vor Ort 4 verschiedene Düfte, die wir produzieren. Einmal normaler Erdbeerduft, Erdbeervanille, Erdbeersahne und Erdbeerrhabarber.
0: Sehr schön. Okay, dann kommt also ab sofort die tollen Kerzen von Karls hier direkt aus der Kerzenmanufaktur im Karlserlebnisdorf in Oberhausen. Und ihr hört, im Hintergrund wird aber noch fleißig gewerkelt, gesägt und geschraubt, damit dann auch alles gleich nachher für 11 Uhr für euch parat steht. Also dann erstmal wieder der nächste Musikblock für euch und dann senden wir uns gleich wieder live hier aus dem Karlserlebnisdorf in Oberhausen.

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0: Wir schauen gleich mal rauf, was das Wetter von heute kann. Und erstmal schauen wir auf die Uhr. Es ist jetzt 8:30. Guten Morgen. Das guten Morgenwetter für diesen ganz besonderen Mittwoch, dann heute eröffnen wir ja um 11 Uhr unser Karlserlebnisdorf in Oberhausen und das Wetter zeigt sich so ein bisschen zweigeteilt. Im Südwesten gibt's viel Sonne und sommerliche Temperaturen, im Nordosten doch eher mehr Wolken, frischen Wind, etwas kühlere Werte dort. Heute Temperaturen so zwischen 17 Grad am Strand und 28 Grad im Land. Morgen setzt sich dann das freundliche Sommerwetter weiter durch und auch im Norden darf man sich dann wieder auf Sommer freuen. Regen ist dann eher wieder Mangelware.
1: Das war das Wetter-Update. Noch mehr Wetterinfos gibt es in einer Stunde. Bis dahin gibt es viel Musik. Hier im Karls Erlebnisradio.

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Euch einen schönen Mittwoch, heute mit einer Extra-Portion Erdbeerglück, denn wir sind live dabei, hier kurz vor der Eröffnung von unserem Karls-Erlebnisdorf in Oberhausen. Nachher gleich um 11 Uhr geht's los mit der großen Zeremonie, wo Robert Dahl dann feierlich das Band durchschneiden wird und hier das Tor sich öffnet für das neue Karls-Erlebnisdorf in Oberhausen. Und in der Zwischenzeit gibt's natürlich hier viele Grüße, Glückwünsche und alle Insider-Infos, die ihr hier brandaktuell auf die Ohren bekommt, falls ihr nicht live vor Ort sein könnt, so wie wir. Wir senden ja hier live aus

0: aus Oberhausen und haben hier alle Infos für euch. Und es tudeln auch immer wieder ein paar Glückwünsche rein. Hier zum Beispiel von unserem Stammhörer und Karls-Fan David aus Lockstedt.
1: Das wird wahrscheinlich ein mega geiles Erlebnisdorf. Da hat sich Robert Dahler was ganz, ganz Besonderes einfallen lassen und auch die Arbeit, was dahinter steckt, da ziehe ich wirklich meinen Hut vor. Also das wird ein Ort voller Leidenschaft und Begeisterung sein für die ganze Familie, egal ob groß oder klein. Also das auch mit einer Woche später Verzögerung der Öffnung, das ist eine mega geile Leistung. Leider kann ich selber nicht bei der Öffnung teilnehmen, aber ich werde alle Neuigkeiten von diesem Erlebnisdorf natürlich im Karls Erlebnisradio hören. Das wird natürlich mit dem sympathischen Wetterwerner begleitet. Und ich hoffe auch natürlich, dass ich in den Genuss komme, noch dieses Jahr oder spätestens nächstes Jahr, besser gesagt, das Erlebnisdorf auch in Oberhausen anzuschauen. Also wie gesagt, von meiner Seite her aus wünsche ich alles, alles Gute zur Eröffnung. Und für mich persönlich möchte ich mich auch bei Robert Dahl bedanken, die Karlsianer, das ganze Bauteam, die das auch ermöglichen, so eine Rekordzeit, sowas für Familien zu errichten, das ist einfach eine mega geile Leistung und das muss echt mal gewürdigt werden.
0: Ja, danke an dich, lieber David. Grüße nach Lockstedt, wo wir auch ein Erlebnisdorf haben, dort in der Nähe vom Bremerhaven. Aber heute steht erstmal Oberhausen im Mittelpunkt. Danke dafür eure vielen Sprachnachrichten, Grüße und Glückwünsche. Wir feiern natürlich weiter hier im Radio die Eröffnung von unserem neuen Karls Erlebnisdorf in Oberhausen. Oh,

0: Einen wunderschönen Mittwochmorgen, heute hier live aus Oberhausen. Ja, Oberhausen hat ja viele Wahrzeichen. Der Gasometer, Deutschlands größtes Einkaufszentrum, das Centro. Und ab heute kommt ein neues Highlight dazu. Ab 11 Uhr eröffnen wir hier nämlich das Karls-Erlebnisdorf in Oberhausen. Und wir senden heute Morgen schon live hier aus dem Ruhrgebiet. Und ich freue mich, dass er hier wieder bei mir am Mikrofon ist vom Karls-Erlebnisradio. Inhaber und Chef von den Karls-Erlebnisdörfern, Robert Dahl, hier jetzt bei mir am Mikrofon. Und wir sind alle ganz gespannt. Ich habe es vorhin schon gesagt, du wirst uns jetzt dein Highlight erzählen. Was ist denn das, was du sagst, das müssen die Leute, die Fans, die hier nach Oberhausen kommen, auf jeden Fall mal ausprobieren. Was ist dein Highlight hier in Oberhausen?
1: Ja, ich habe ja sonst immer so in letzter Zeit, wenn mir jemand die Frage gestellt hat, oft damit geantwortet, ja, diese Maisscheune mag ich ganz gern. Aber ich bin jetzt vorgestern Abend durch diesen Containerspielplatz gekrabbelt, weil ich sehen wollte, ob da noch irgendwo Schrauben rumliegen oder irgendeine scharfe Kante ist oder das zu dreckig ist. Ich gucke da immer, muss ich sagen, dann selber am Ende ganz gern mal nach. Und da habe ich gestaunt, was da drin für ein riesiges Labyrinth ist. Und habe so gedacht, wenn man da Kind wäre und dann mit einem Kumpel da so fangen spielt oder verstecken, das ist wirklich abenteuerlich ohne Ende. Und ich glaube, das würde denen richtig Spaß machen.
0: Containerspielplatz, oh, Maisscheune klingt auch interessant. Da sind meine Kids auch immer zugange, wenn sie bei Karls sind. Also schaut gerne vorbei. Wir sind 365 Tage für euch da. Die Karls Erlebnisdörfer haben immer ab 8 Uhr geöffnet, natürlich auch hier in Oberhausen und jetzt im Sommer sogar bis 20 Uhr geöffnet und überall habt ihr den Karls Erlebnisdörfern freien Eintritt. Kommt also vorbei und seid vielleicht heute sogar bei der Eröffnung mit dabei. Ab 11 Uhr direkt am Centro bei unserem neuen Karls Erlebnisdorf in Oberhausen. Für alle, die heute nicht dabei sein können, die bleiben einfach dran. Denn wir hier vom Karls Erlebnisradio haben Robert Dahl im Interview und erzählen euch alle Highlights, alle Hintergrundinfos. Hier ist das offizielle Radio von Karls. Ich bin der Wetterwerner, sag Tag gesagt und einen schönen Mittwochmorgen.

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3: Kurz nach 9 ist es. Hallo und Tag gesagt, ich bin der Wetterwerner, hier live aus dem Karlserlebnisdorf in Oberhausen. Wir senden den ganzen Tag live hier aus dem Ruhrgebiet von der Eröffnung, die ja nachher um 11 stattfinden wird. Und da laufen auch gerade alle Vorbereitungen. Hier wird also das Feuerwerk nochmal justiert, hier wird nochmal die Schärpe richtig hingelegt und die großen Scheren ordentlich hingelegt, damit Robert Dahl und seine Gäste nachher auf der Bühne auch das Band für Oberhausen symbolisch durchschneiden können. Und ich habe gehört, es gibt auch noch eine Erdbeertorte hier irgendwie. Ne? Also lasst euch überraschen. Viele Infos gibt's hier gleich wieder im laufenden Programm. Und für alle, die heute um 11 bei der großen Eröffnung nicht dabei sein können, hören alle Infos hier bei uns.

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0: Hallo und willkommen hier live aus Oberhausen, das Karlserlebnisradio heute on Tour. Wir senden live aus dem Karlserlebnisdorf hier in Oberhausen. Und musikalisch gibt's eine augenzwinkernde Liebeserklärung an die Stadt und greift typische Oberhausen-Motive wie das Gasometer, den Rhein-Herne-Kanal, den Kaisergarten oder die neue Mitte mit dem Zentrum auf. Hier ist für euch der Song, der in Oberhausen schon längst Kultstatus hat. Hier sind die Misfits und dem Oberhausen-Lied hier im Karlserlebnisradio.
1: Na, wie ist es?
2: Muss, ne?
1: Und wo kommst du eigentlich her?
2: Wo ich herkomme? Mhm. Ich komme aus Oberhausen.
1: Wie heißt das?
2: Oberhausen.
1: Wo ist das denn?
2: Kennst du nicht?
1: Ne.
2: Ja, pass mal auf.

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0: Einen wunderschönen guten Morgen. Hier ist das Karls Erlebnisradio. Ich bin der Wetter Werner und sag Tag gesagt. Ja, heute ist ein ganz besonderer Tag für Karls und für Oberhausen. Unsere Karls-Familie wächst weiter und wir senden heute live von der Eröffnung hier in Oberhausen. Um 11 Uhr ist es soweit. Bevor es aber soweit ist, habe ich hier noch Robert Dahl, den Chef, hier am Mikrofon vom Karls Erlebnisradio. Und es gibt ja ab heute auch was Neues hier bei Karls. Das Karls Erlebnisdorf hier in Oberhausen wird das erste bargeldlose Erlebnisdorf werden. In Wernigerode haben wir damit ja schon angefangen. Hier in Oberhausen jetzt völlig bargeldlos. Robert, wie hängt das zusammen?
1: Ja, wir haben ja es gibt ja das Karls-Manifest mit 22 wichtigen Punkten. Da haben wir, glaube ich, noch nie so richtig drüber gesprochen, ne? Oder doch? Ich weiß es gar nicht mehr genau. Wir gucken mal, ob wir das mal irgendwann vertiefen, Punkt für Punkt. Aber heute nenne ich mal einen Punkt von den 22. Und zwar, was wir nicht mögen, sind Schlangen. Wir nennen sie Giftschlangen. Und niemand mag die, weil alle sind genervt davon. Niemand stellt sich gerne in eine Schlange. Was verkürzt den Prozess ungemein? Bargeldloses Bezahlen. Self-Order-Terminals, wo man in Ruhe seinen Kram aussuchen kann und so weiter. Und das haben wir jetzt bei Karls eingeführt, aber hatten auch dann eine gewisse Kritik geerntet in Wernigerode, weil es natürlich einige Menschen gibt, die wollen nicht mit Karte bezahlen. Das finde ich auch absolut legitim und das steht mir auch nicht zu, das irgendwie zu bewerten. Und zum Beispiel, stell dir mal jetzt Oma und Opa, wollen mit den Enkelkindern eine Tasse Kaffee trinken und die sollen spielen gehen. Opa ist großzügig, Oma ist großzügig und dann sagen die, komm, die kriegen jeder einen Zehner. Dann können die sich ein Eis holen und so. So, was nun? Also gibt es hier in Oberhausen die Weiterentwicklung von Wernigerode, gibt es die sogenannte Cashberry und dann kannst du dir die 20 Euro nehmen, holst dir zwei Bezahlkarten und dann kriegt jedes Enkelkind eine Bezahlkarte für 10 Euro, kann hier durch die Gegend strollern, kann sich ein Eis holen und wenn nachher noch 6 Euro drauf sind auf der Karte, dann kann man wieder zur Cashberry gehen und sich das Geld wieder zurückholen. Das kriegt natürlich dann nicht Opa, das kriegt dann das Enkelkind.
0: Ja, dann wünsche ich mir schon mal viel Spaß mit dem Taschengeld an die Enkel. Und ihr habt Spaß hier bei Karls. Wir eröffnen heute unser Erlebnisdorf im Ruhrpott und senden live heute hier von der Eröffnung aus Oberhausen. Das ist das Karls Erlebnisradio. Euch einen schönen Mittwochmorgen.

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0: Temperaturen bis fast 30 Grad. Gibt es im Rest des Landes ein paar dicke Wolken, es ist aber überall trocken und dabei Temperaturen dann zwischen 17 und 22 Grad. Ganz im Süden dann deutlich wärmer. Morgen am Donnerstag, da setzt sich dann das freundliche Wetter weiter fort und zum Ende der Woche wird es dann überall sonniger und wärmer.
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0: Hier läuft das Karls Erlebnisradio. Hallo und Tag gesagt. Für euch am Mikrofon ist der Wetterwerner und wir senden live aus Oberhausen. Denn ab heute hat das Ruhrgebiet auch ein Karls Erlebnisdorf. Und bei mir am Mikrofon ist jetzt Johannes aus unserem Karls-Team. Er ist bei uns zuständig für Spenden und Sponsoring. Und da freuen wir uns auch auf einen Partner hier aus der Region, Johannes, ne?
1: Ja, wir sind ganz stolz, dass wir passend hier zu unserem Einzug ins Ruhrgebiet auch einen wirklich tollen Traditionsverein aus dem Ruhrpott als Partner begrüßen durften. Und zwar den SC Rot-Weiß Oberhausen, direkt um die Ecke, unsere Nachbarn quasi. Ja, und für uns natürlich besonders toll der Auftakt in die Partnerschaft. Am Wochenende beim Testspiel gegen den BVB, wo wir das altehrwürdige rot-weiße Trikot mit unserem Karls-Logo nochmal ein kleines bisschen verschönern durften. Und für mich, der bei Karls auch die kleinen Spenden für Karls hilft, verantworten darf, natürlich auch nochmal besonders schön, dass wir am Sonntag dann direkt die Versteigerung gestartet haben und die während des Spiels getragenen Trikots dann versteigert haben zugunsten von 4 ganz tollen, wohltätigen Organisationen in Oberhausen.
0: Das ist ja eine richtig gute Sache. Wo gehen denn die gespendeten Sachen hin?
1: Ja, also das sind ganz viele verschiedene tolle Dinge, die in Oberhausen wirklich von vielen sehr engagierten Menschen mitgetragen werden. Und das ist natürlich immer unterstützenswert. Zum Beispiel das Gerhard Testegen-Institut für Kinder-, Jugend- und Familienhilfe, das Kinderhospiz Möwennest oder aber auch das Friedensdorf International. Also ich finde, da haben wir auf jeden Fall ganz tolle Einrichtungen gefunden, denen das Geld auf jeden Fall helfen wird.
0: Eine ganz tolle Sache, der SC Rot-Weiß Oberhausen jetzt als neuer Partner bei uns, bei den Karls Erlebnisdörfern, denn wir sind ab heute im Ruhrgebiet, das Karls Erlebnisdorf hier in Oberhausen. 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

Einen wunderschönen guten Morgen. Hier läuft das Karls Erlebnisradio. Ist übrigens der einzige Sender, bei dem Erdbeeren, Erlebnisse und Ekstase auf der Playlist stehen. Hier kommt für euch auch schon der nächste Musikblock und wir garantieren, der geht besser runter als der kalte Kaffee von heute früh.

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1: Gute Nachrichten fürs Ruhrgebiet. Heute ist ein ganz besonderer Tag. 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Für viele geht damit ein lang gehegter Wunsch in Erfüllung. 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Wir wünschen allen Fans einen unvergesslichen ersten Tag in Oberhausen und alle Infos bekommt ihr natürlich immer hier im offiziellen Radio von Karls. Und heute sogar live aus Oberhausen.
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2: Kurz nach 10. Hallo und Tag gesagt. Ich bin der Wetterwerner und ja, so langsam steigt die Aufregung und die Anspannung. In einer Stunde ist es soweit. Wir eröffnen um 11 Uhr das Karlserlebnisdorf in Oberhausen. Alle wichtigen Infos kriegt ihr hier exklusiv im offiziellen Radio von Karls, falls ihr nicht live dabei sein könnt. Denn wir senden live heute aus Oberhausen hier mit dem Karlserlebnisradio. Und zwischendurch gibt es natürlich, wie ihr es gewohnt seid, den besten Musikmix.

0: Es ist kurz nach 10 und ihr hört das Karls-Erlebnis-Radio. Wir senden heute live aus Oberhausen. Noch eine gute Stunde ist es hin. Dann eröffnen wir offiziell hier unser neues Karls-Erlebnis-Dorf in Oberhausen. Und die Angela habe ich hier. Die ist ganz neu im Karls-Team in Oberhausen. Was erwartest du denn heute von der Eröffnung?
1: Ich erwarte einen riesen Ansturm. Von meiner Seite haben sich ganz viele Leute schon angemeldet. Um 10:30 kommen die sogar schon alle, um vorne zu stehen. Und ich vermute, das wird super, ne? Ich bin auch schon total aufgeregt halt, ne? Wenn ich nur schon drüber rede, kriege ich Gänsehaut halt, ne? Also wird tierisch gut. Also,
0: auf was können sich denn die Besucher, die Fans hier freuen, wenn sie kommen?
1: Auf die gute Atmosphäre, auf gutes Essen, schöne Präsente, ne? Und halt ein freudiges Team.
0: Ja, du bist ja schon freudig, ne? Das ich sehe da schon. Was ist denn deine Aufgabe hier bei Karls? Was machst du?
1: Ich mache die Präsente. Ich packe die Sachen schön ein.
0: Wenn du schon im Radio bist jetzt, Angela, dann kannst du auch noch jemanden grüßen.
1: Ich grüße erstmal meinen Papa, den Andreas. Papa, hab dich lieb und ich wünsche mir gern Depeche Mode.
0: Ja, Angela, machen wir für dich. Hier ist für dich Demo und Enjoy the Silence.

0: So langsam steigt die Spannung. So ein gutes Stündchen haben wir noch. Dann eröffnet das Karlserlebnisdorf in Oberhausen. Ihr hört das Karlserlebnisradio. Wir sind das offizielle Radio von Karls. Und bevor wir ganz offiziell eröffnen, geben wir euch hier im Radio nochmal so einen kleinen Blick hinter die Kulissen. Denn es gibt ja viele neue Sachen bei Karls in Oberhausen. Nicht nur das neue Themengebiet, das Curryversum, sondern wir haben auch eine ganz neue Manufaktur, die es nur in Oberhausen gibt. Und zwar die Kerzenmanufaktur. Stimmt's, Robert?
1: Richtig, Duftkerzen. Wir haben ja unsere befreundete Manufaktur, die schon seit vielen Jahren Duftkerzen für uns produzieren in bester Qualität. Ich liebe diese Duftkerzen in Karls Marmeladengläsern. Und wir wollen jetzt hier in Oberhausen zum ersten Mal eine Schaumanufaktur draus machen, wo wir eben diese Kerzen selber herstellen vor den Augen unserer Besucher. Wahrscheinlich wird es hier sehr gut riechen, schätze ich mal, nach Duftkerzenproduktion. Und ich bin gespannt. Also wir haben natürlich monatelang Tests gemacht. Robert Krohn ist ja der Boss von den ganzen Manufakturen und Adrian, seine rechte Hand und die vielen anderen Kollegen aus dem Bereich haben da, glaube ich, ganze Arbeit geleistet. Und vor, ich glaube, schon im Februar hat Robert mir das erste Mal absolut sensationelle Duftkerzen ins Büro gestellt. Und und jetzt geht's los mit der Produktion.
0: Also ab sofort geht uns ein Licht auf bei der neuen Kerzenmanufaktur, nur im Karlserlebnisdorf in Oberhausen. So langsam steigt die Spannung. Ich puste die Kerze jetzt hier also wieder aus und dann bereiten wir uns gleich vor. Ab 11 Uhr dann hier der offizielle Startschuss für das neue Karlserlebnisdorf in Oberhausen. Bleibt dran, ich nehme euch mit auf diese Reise. Hier offiziell im Radioprogramm von Karls.

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0: Wettertechnisch bis Donnerstag richtig schön. In vielen Regionen wird es dann bis Ende der Woche wärmer und sonniger.
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0: Der Countdown läuft gleich um 11. Läuten wir eine neue Ära ein, dann gibt es Nachwuchs in der Karls-Familie. Dann gibt es nämlich das Karls-Erlebnisdorf hier in Oberhausen, direkt in NRW, im Ruhrgebiet. Aber wir arbeiten bis zur letzten Sekunde und ich habe euch ja gesagt, ich nehme euch mit hinter die Kulissen, denn hier wird noch fleißig gearbeitet. Bevor also gleich vor der Tür Robert Dahl das Band durchschneidet, wird hier im Dorf noch richtig gearbeitet und zwar der Manuel flitzt hier gerade rum. Was ist deine Aufgabe hier gerade?
1: Ja, ich bin hier der Schilderverantwortliche. Ich habe hier die ganze Beschilderung im Park, die bestellt wurde von den Teams, von den Designern, hier sortiert und mit einem Team von 6 Leuten jetzt die letzten 2 Wochen aufgehangen.
0: Was sind da zum Beispiel für Schilder dabei?
1: Wir haben Infoschilder, die an der Traktorbahn hängen, dann die mit den lustigen Sprüchen, die man in der Traktorbahn zum Beispiel findet. Wir haben im ganzen Dorf die Schildermasten, also die Fahnenmasten, die jetzt mit Fahnen heute machen, die Schilder mit den lustigen Sprüchen drauf. Wir haben Sicherheitsschilder, wir haben ein paar Hinweisschilder für die Attraktionen und ein paar Preisschilder auch.
0: Und hast du dann auch das Schild aufgehangen, wo drauf steht, dass es das Karls-Erlebnisradio gibt?
1: Das habe ich natürlich, aber also, dass man es nicht sieht. Das
0: natürlich. Direkt in den Bäumen da.
1: Ja, in den Büschen. Nee, das haben wir natürlich auch, nämlich an der Radiowand, auf der Rückseite der Radiowand, wenn man also ins Dorf geht, vom Innenbereich.
0: Die Radiowand habe ich noch gar nicht gesehen, die werde ich mir auch gleich nochmal anschauen.
1: Ja, und da hängst du auch, da habe ich dich aufgehangen.
0: Sehr schön, ja, vielen Dank.
1: Den Dahl habe ich auch aufgehangen und ein paar Mitarbeiter von Karls habe ich auch aufgehangen.
0: Sehr schön.
1: Also auch Mitarbeiterbereiche, die ganzen Toilettenbeschilderungen. Also wirklich alles haben wir.

0: Wirklich, ach guck mal, und die Traktorbahn macht Probefahrten. Hier ist einiges los beim Karlserlebnisdorf.
1: Ja, jede Menge los hier. Manuel, ich lasse dich jetzt noch mal weiter in Ruhe. Du kannst die Schilder noch weiter aufhängen, damit es auch gleich hier klappt. Also, nur noch wenige Minütchen sind es, dann öffnen wir. Punkt 11 Uhr, das Karlserlebnisdorf hier in Oberhausen.

Gleich ist es soweit. Wir feiern die Eröffnung unseres neuen Karls-Erlebnisdorfs in Oberhausen. Und ab 11 Uhr gleich gehört dann das Ruhrgebiet ganz offiziell zur Karls-Familie. Und ich bin der Wetter Werner und sende heute live hier mit dem Karls-Erlebnis-Radio aus Oberhausen. Und vorhin um kurz nach 8, da habe ich euch ja schon den neuen Soundtrack vorgespielt von Nima Lindner mit unserem Currywurst-Song für unser neues Themengebiet, dem Curryversum. Aber wir wären ja nicht Karls, wenn wir noch einen drauflegen. Es gibt nämlich noch einen Currywurst-Song, der zum Beispiel von der Sängerin Leslie Clio mit eingesungen wurde. Und um euch die Wartezeit zu verkürzen, bevor es dann gleich losgeht um 11 mit der großen Eröffnung, hier der aktuelle Song, vorher noch nie gespielt, jetzt zuerst gehört bei uns im Karls-Erlebnis-Radio. Hier ist der Mitsing-Schnips-Currywurst-Song aus unserem Curryversum im Karls-Erlebnisdorf in Oberhausen.

0: so klingt er also. Unsere zweite Version vom Currywurst-Song. Exklusiv schon mal vorab gehört. Hier im Karls-Erlebnis-Radio. Das ist also der Soundtrack, den ihr dann im Themenbereich vom Curryversum hört. Hier im Karls-Erlebnis-Dorf in Oberhausen. Und wir senden hier mit dem Erlebnisradio live von der Eröffnung. Hallo und Grüße aus dem Ruhrgebiet. Ja, ich habe Robert Dahl hier gerade mal am Mikrofon. Da haben wir uns ja nicht lumpen lassen, ne? Wir haben ja auch sogar zwei Songs für das Curryversum, ne?
1: Genau, wir haben zwei. Da hat sich unsere Kreativität und unsere Schnelligkeit ein bisschen sich selbst überholt. Weil das eine Team hat einen Currywurst-Song in Auftrag gegeben und komponieren lassen. Und ich habe das selber auch noch mit Linda, die in meinem Office-Team ist, zusammen angestoßen. Und erst als die beide fertig waren, haben wir festgestellt, ups, jetzt haben wir zwei Songs komponieren lassen, aber ohne KI und so richtig schön per Hand komponiert und gesungen. Und die sind beide wirklich so cool. Und jetzt haben wir einfach heute Morgen gesagt, die lassen wir jetzt immer abwechselnd laufen.
0: Doppelt hält eben besser. Zwei Songs für das Curryversum. Also ab heute immer abwechselnd zu hören bei uns im neuen Themengebiet vom Curryversum. Und weil das alles so aufregend ist und ich auch schon so ein leichtes Kribbeln im Bauch habe, was jetzt auch gleich losgeht mit der offiziellen Eröffnung. Um 11 geht's los hier in Oberhausen. Habe ich hier nochmal passende Musik rausgesucht. Die heißt auch so schön Kribbeln im Bauch. Hier ist für euch P. Werner im Karls-Erlebnis-Radio, von Wetter Werner jetzt zu P. Werner sozusagen. Viel Spaß.

0: Hier läuft das Karlserlebnis Radio. Es ist kurz vor 11 und ja, der Countdown läuft sozusagen, bevor wir hier gleich den richtigen Countdown einläuten, ganz musikalisch mit dem Kult 80er von Europe und The Final Countdown. Gibt es hier nochmal Neuigkeiten von unserem ganz allerersten Fahrgeschäft, was es mal bei Karls gab. Alles hat angefangen mit der Trägerbahn und da gibt es hier in Oberhausen eine Neuerung. Das gab es auch vorher noch nie in einem anderen Dorf. Robert Dahl hier noch mehr bei mir am Mikrofon vom Karlserlebnis Radio. Was ist denn neu hier bei der Trägerbahn in Oberhausen?
1: Stimmt, das ist eine, wenn man so will, für die Firma, die uns das baut, von Ingo Kirschner eine Weltneuheit. Und für uns auch. Es ist so, wir haben überall uns Gedanken gemacht, was stört uns am meisten. Ich hatte eben von den Giftschlangen geredet. Auch bei der Traktorbahn ist es nicht schön anzustehen. Und wenn man in die ganz großen amerikanischen Parks guckt, in Universal
2: und Disney,
1: dann fällt einem auf, dass die dort dieses schöne, also diese Förderbänder haben. Man steht also auf einem Förderband, eine Familie steigt aus dem Traktor aus, aber während er auf dem Förderband steht und das Förderband immer weitergeht und die nächste Familie steigt in den Traktor ein, auch auf dem Förderband weiterlaufen und damit haben wir so ungefähr 20% mehr Personen pro Stunde und damit ist die Schlange natürlich kürzer.
0: Gut, da sind wir doch wieder gut informiert. Danke für die Infos an Robert Dahl. Der macht sich jetzt auf Richtung Eingangstor. Dort wird er nämlich gleich die Schärpe durchschneiden und uns offiziell das Dorf eröffnen. Und wir erhöhen die Spannung jetzt so ein bisschen, wie versprochen hier, mit dem Countdown-Song schlechthin. Hier ist Europe, The Final Countdown. Hier live aus dem Karlserlebnisdorf in Oberhausen. Gleich geht's los.

Das Karls Erlebnis Radio live aus Oberhausen. Der Blick zur Uhr. Ja, es ist 11 Uhr und damit starten wir den Countdown hier live vom Westfield Centro in Oberhausen, wo in wenigen Sekunden ganz offiziell das neue Karls Erlebnisdorf eröffnet.

0: Das ist doch nicht Oberhausen, das ist Oberhausen.
1: Mit einer Woche Verspätung steht jetzt also Karl-Chef Robert Dahl direkt noch vor verschlossenem Tor, kann ich hier sehen, mit ein paar VIP-Gästen und natürlich unserem Karlchen. Thorsten Berg, Oberbürgermeister aus Oberhausen, ist zum Beispiel dabei und die stehen jetzt direkt vorm Tor und haben auch eine Schere in der Hand und werden jetzt gleich das Eröffnungsband durchschneiden. Und im Hintergrund, da hört ihr schon die Ruhrpott-Guggis. Das ist eine Kapelle aus Duisburg und die sorgen hier für richtig Stimmung. Und mit den Ruhrpott-Guggis gehen denn alle Gäste, alle Fans dann gleich einmal durch das komplette Erlebnis. Dorf hier in Oberhausen und dann treffen sie sich dort an der Bühne und dann gibt es da nochmal verschiedene Reden, natürlich einmal von Robert Dahl, dann gibt es eine Rede von Paul Doey, von Jürgen Gevers vom VDFU, Jakob Wahl wird dabei sein und natürlich auch eine Rede von Thorsten Berg, dem Oberbürgermeister aus Oberhausen und danach wird das Erlebnisdorf noch gesegnet durch den evangelischen Pfarrer Ralf Kasper und den katholischen Pfarrer Markus Tannenbaum und dann gibt es hier gleich noch den Anschnitt ein riesigen Erdbeertorte. Da steht drauf Karls lieb Oberhausen. So, und jetzt habe ich gesehen, jetzt wurde das Band durchgeschnitten durch Robert Dahl und damit ist es jetzt offiziell eröffnet. Das Karls Erlebnisdorf in Oberhausen, direkt hier im Ruhrpott in Nordrhein-Westfalen. Und wir hören nachher zum Beispiel auch nochmal den aktuellen Soundtrack vom Curryversum, einem neuen Themengebiet hier im Karls Erlebnisdorf in Oberhausen. Aber wir feiern jetzt erstmal die Eröffnung mit unserem Karlchen-Song, der natürlich auch heute am Eröffnungstag nicht fehlen darf. Hier ist Karlchen vom Erdbeerhof.

Damit ist es offiziell eröffnet, das Karlserlebnisdorf in Oberhausen. Jetzt wird gerade noch einmal durchs Dorf gegangen und dann treffen wir uns alle an der Bühne, wo dann gleich Robert Dahl nochmal mit dem Bürgermeister aus Oberhausen hier eine kleine Rede halten wird. Und wir verkürzen die Zeit mit dem Soundtrack aus dem Ruhrpott. Hier ist Wolfgang Petri und dem Song über

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1: Wolfgang Petri und das Lied über das Ruhrgebiet. Ja, zur Feier des Tages natürlich. Denn seit gut 10 Minuten ist es eröffnet, das Karlserlebnisdorf in Oberhausen. Und wir senden heute den ganzen Tag live hier aus dem Ruhrpott, und damit wir uns wirklich alle einstimmen können, weil ihr vom Radio seid und natürlich alle zuhört, und damit wir so ein bisschen die Ruhrpott-Stimmung auch zu euch nach Hause transportieren können oder auf Arbeit oder wo immer ihr uns zuhört, gibt's noch einen Ruhrpott-Song, und zwar von Unheilig. Der heißt Glück auf das Ruhrgebiet. Hier im Karlserlebnisradio. Ab heute für euch im Ruhrgebiet.

0: hier läuft das Karlserlebnisradio und wow, was war das für eine Eröffnung. Das Karlserlebnisdorf ist jetzt offiziell eröffnet hier in Oberhausen und wir senden den ganzen Tag mit dem Karlserlebnisradio hier live aus dem Ruhrpott und jetzt habe ich die Frau vom Chef Robert Dahl hier bei mir am Mikrofon. Stefanie Dahl ist da und du hast hier ganz besondere Erinnerungen an den Ruhrpott, denn du bist hier groß geworden, ne?
1: Jetzt muss ich echt aufpassen, um nicht anfangen zu weinen, weil ich echt krass sentimental die letzten Tage war. Wenn ich hier so die Pottsprache höre und einfach auch hier im Pott bin, dann merke ich doch, dass es klar sind, meine Wurzeln.
0: Du bist also hier in der Region groß geworden, wo genau?
1: Ich bin in Bochum aufgewachsen, genau.
0: Dieses berühmte Bochum, wo es auch ein Lied von gibt?
1: Genau, Herbert Grönemeyer hat uns das vorgesungen und wir lieben natürlich das Lied, auch unsere ganze Familie liebt das. Und ja,
0: das spielen wir auch gleich mal hier im Karlserlebnisradio, hier als kleine Hommage und an die Eröffnung hier in Oberhausen. Was erinnerst du dich, wie bist du hier aufgewachsen in Bochum? An was erinnerst du dich da an deine Kindheit?
1: Also ich weiß auf jeden Fall, dass es immer sehr idyllisch war. Wir haben ein bisschen außerhalb gelebt, es war schön grün und wir hatten eine tolle Innenstadt. Also da war viel Party, tolle Cafés, also viel mehr, als ich das jetzt so in Rostock erlebe. Also ich hatte hier eine gute Jugend.
0: Okay, viele Cafés und Party, das haben wir jetzt ja alles dann hier gebündelt, jetzt hier bei Karls. Was sagst du, auf was freust du dich jetzt hier heute in Oberhausen?
1: Ich freue mich auf jeden Fall, echt viele Ruhrpottler so um mich rum zu haben. Die kenne ich aus den anderen Standorten. Wenn ich die immer höre, dann spreche ich die auch an und sage, ihr kommt da aus dem Pott. Und heute werden natürlich sehr viele davon da sein und da freue ich mich drauf.
0: Da freuen wir uns auch drauf und spielen jetzt wie versprochen den Song von Herbert Grönemeyer. Hier ist für Stefanie Dahl und für alle anderen, die den Ruhrpott lieben, wie wir. Hier ist Bochum.
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0: Das Ruhrgebiet gehört jetzt mit rein in die Karlsfamilie und damit hallo und herzlich willkommen hier live aus Oberhausen. Wir senden mit dem Karlserlebnis Radio hier live von der Eröffnung und ich habe nochmal Robert Dahl hier bei mir am Mikrofon und ja, du hast gerade schon gesagt, Oberhausen war doch richtig toll hier die Zusammenarbeit, dass das hier alles so gut geklappt hat mit der Eröffnung, oder?
1: Ja, unvorstellbar. Also ich habe ja schon früher irgendwie gefühlt, dass so die Mecklenburger und die Ruhrgebietsmenschen auf irgendeiner Ebene eine Verwandtschaft haben. Das haben wir, glaube ich, sogar schon mal im Podcast zusammen so irgendwie beschrieben. So eine Ehrlichkeit und eine gewisse Bodenständigkeit und das passt natürlich auch gut zu Karlsruhe. Das haben wir hier auch bei den Unternehmen, die uns hier geholfen haben, so gemerkt und so viel Freundlichkeit auch in die Stadtverwaltung hinein und ist schon gut, macht Spaß.
0: Ja, wir lieben Oberhausen. Auch das wird gleich hier auf einer großen Torte, natürlich auf einer Erdbeertorte zu lesen sein, die es dann nachher hier gibt, die auf die Bühne getragen wird und dann bekommen alle ein Stück Erdbeertorte ab hier. Und auch da sind wir natürlich gleich live dabei für euch.
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0: senden heute live aus Oberhausen. Ich bin der Wetterwerner, Tag gesagt, hier ist das Karls Erlebnis Radio. Und hier laufen so viele Leute rum, frage ich hier gleich mal, wer bist du denn?
1: Ich bin der Carsten, ich komme ursprünglich aus dem Standort Lochstedt, habe damals da auf der Baustelle auch schon alles gemacht und getan und bin jetzt gewechselt hier nach Oberhausen.
0: Und was machst du denn gerade, was ist dein Projekt hier?
1: Also wäre schön, weil am Standort Lochstedt habe ich jetzt über ein Jahr lang die Raupe gemacht. Wenn ich die Raupe wieder haben könnte, wäre super. Das ist mein Lieblingsfahrgeschäft hier am Ort.
0: Warum ist es so toll an der Raupenbahn für alle, die noch nicht damit gefahren sind?
1: Erstens kann man da richtig gut mit den Gästen interagieren, mit unseren Fans. Da kann man richtig, richtig tolle Sachen machen, die Kinder begeistern. Und ja, für viele Kinder ist es halt die allererste Achterbahnfahrt in ihrem Leben. Und das dann für die Kinder zu tun, ist natürlich eine wunderbare Sache.
0: Ja, habt Spaß, fahrt mit bei der Erdbeerraupenbahn und kommt uns besuchen im neuen Karls Erlebnisdorf hier in Oberhausen.

0: Das Wetterupdate für diesen Mittwoch mit ein paar Wolken hier auf dem Wetterradar. Es ist aber überall trocken und die Sonne ist auch überall mal mit dabei. Bei Tageswerten heute von 17 bis 22 Grad entlang der Ostseeküste. Knapp 30 Grad werden es im Landesinneren. Insgesamt bleibt es dann wettertechnisch bis Donnerstag richtig schön. In vielen Regionen wird es dann bis Ende der Woche wärmer und sonniger.
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Hier läuft das Karls Erlebnisradio und egal wie voll euer Tag heute gerade ist, ein guter Song passt doch eigentlich immer noch mal irgendwo dazwischen.

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1: 1984, Italo-Disco war in Europa auf dem Höhepunkt, eine elektronische Tanzmusik, die in Bella Italia schon in den 70ern begann, aber ihren Höhepunkt nicht ausschließlich mit italienischen Künstlern in den 80ern hatte. Bei der 1982 gegründeten Band Scotch handelt es sich aber um zwei waschechte Italiener, Vince Lancini und Fabio Margotti. Und die beiden Musiker trafen 1984 im Herbst genau den Nerv des tanzenden Volkes, auch in Deutschland. Ihre Single Disco Band stürmte die Charts in vielen Ländern, Platz 1 in Deutschland wurde der Song mit dem auffälligen Husten am Anfang eine Nummer 3, die sich fast ein halbes Jahr in den Hitparaden tummeln durfte. Besonders haften bleibt nicht nur der Husten im Lied, sondern auch die Anweisungen, die wie die eines Vorturners klingen. Der Text ist spärlich und ist sicher auch nicht so wichtig. Die beiden Jungs von Scotch, die sich nach einem alkoholischen Getränk benannt hatten, ritten die Italo-Disco-Welle noch eine Weile. Auch die Nachfolgesingle konnte sich noch einmal in den Charts Europas platzieren. Sie zählt zu einer der erfolgreichsten Bands der Ära. Aber irgendwann ging auch die Italo-Disco-Welle zu Ende und Scotch verschwanden von der Bildfläche. Wer aber in den 80ern in die Disco ging, der erinnert sich sicher auch heute noch an das Lied mit dem Husten aus 1984, das eigentlich Disco Band heißt und von Scotch präsentiert wurde.

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0: Das Wetterupdate für diesen Mittwoch mit ein paar Wolken hier auf dem Wetterradar. Es ist aber überall trocken und die Sonne ist auch überall mal mit dabei. Bei Tageswerten heute von 17 bis 22 Grad entlang der Ostseeküste. Knapp 30 Grad werden es im Landesinneren. Insgesamt bleibt es dann wettertechnisch bis Donnerstag richtig schön. In vielen Regionen wird es dann bis Ende der Woche wärmer und sonniger.
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Willkommen zurück in den 80ern, die Zeit von Fukuhila, Radlerhosen und richtig guter Musik. Und heute Abend gibt's noch mehr davon, immer ab 20 Uhr laufen die 80er nach 8, eine Stunde lang, eure Lieblingshits aus den 80ern. Jetzt machen wir aber erstmal weiter mit dem besten Musikmix hier im Karls Erlebnisradio.

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Schön, dass ihr eingeschaltet habt. Hier läuft das KZ-Erlebnisradio zwischen Arbeit, Alltag und ich mach das gleich noch. Gibt's jetzt erstmal schöne Musik für euch.

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0: Heute ist ein ganz besonderer Tag für Karls. Ja, hier läuft das Karls Erlebnisradio. Ich bin der Wetterwerner und wir senden heute live aus Oberhausen, direkt im Ruhrgebiet in Nordrhein-Westfalen. Ja, unsere Karls-Familie wächst weiter und wir senden hier heute schon den ganzen Tag live von der Eröffnung. Heute um 11 Uhr war es soweit. Und eine Besonderheit gibt es ja hier im Karls Erlebnisdorf in Oberhausen. Das ist nämlich das erste Dorf, was 100% bargeldlos läuft. Stimmt's, Robert?
1: Ja, wir haben ja es gibt ja das Karls-Manifest mit 22 wichtigen Punkten. Da haben wir, glaube ich, noch nie so richtig drüber gesprochen, ne? Oder doch? Ich weiß es gar nicht mehr genau. Wir gucken mal, ob wir das mal irgendwann vertiefen, Punkt für Punkt. Aber heute nenne ich mal einen Punkt von den 22. Und zwar, was wir nicht mögen, sind Schlangen. Wir nennen sie Giftschlangen. Und niemand mag die, weil alle sind genervt davon. Niemand stellt sich gerne in eine Schlange. Was verkürzt den Prozess ungemein? Bargeldloses Bezahlen. Self-Order-Terminals, wo man in Ruhe seinen Kram aussuchen kann und so weiter. Und das haben wir jetzt bei Karls eingeführt, aber hatten auch dann eine gewisse Kritik geerntet in Wernigerode, weil es natürlich einige Menschen gibt, die wollen nicht mit Karte bezahlen. Das finde ich auch absolut legitim und das steht mir auch nicht zu, das irgendwie zu bewerten. Und zum Beispiel, stell dir mal jetzt Oma und Opa, wollen mit den Enkelkindern eine Tasse Kaffee trinken und die sollen spielen gehen. Opa ist großzügig, Oma ist großzügig und dann sagen die, komm, die kriegen jeder einen Zehner. Dann können die sich ein Eis holen und so. So, was nun? Also gibt es hier in Oberhausen die Weiterentwicklung von Wernigerode, gibt es die sogenannte Cashberry und dann kannst du dir die 20 Euro nehmen, holst hier zwei Bezahlkarten und dann kriegt jedes Enkelkind eine Bezahlkarte für 10 Euro, kann hier durch die Gegend strollern, kann sich ein Eis holen und wenn nachher noch 6 Euro drauf sind auf der Karte, dann kann man wieder zur Cashberry gehen und sich das Geld wieder zurückholen. Das kriegt natürlich dann nicht Opa, das kriegt dann das Enkelkind.
0: Ja, da freuen sich die Enkel über das Taschengeld. Und wir freuen uns, wenn ihr uns besucht im neuen Karls Erlebnisdorf in Oberhausen. Alle Infos findet ihr nochmal bei uns auf der Seite über karls.de. Und im laufenden Programm hört ihr noch weiter viele coole Sachen, was hier vor Ort abgeht, wenn ihr hier nicht live dabei sein könnt. Denn wir senden heute live aus dem neuen Karls Erlebnisdorf hier in Oberhausen. Ich

Hier läuft das Karlserlebnis Radio. Ich bin der Wetter Werner und wir senden heute live hier aus dem Karlserlebnisdorf in Oberhausen. Und hier trudeln ganz viele Grüße rein, wie zum Beispiel von der Jenny. Die Jenny ist übrigens Administrator von der WhatsApp-Gruppe von Karls. Die wurde ganz neu eingerichtet hier für alle Fans in Oberhausen. Also klickt euch da gerne mal rein in die WhatsApp-Gruppe. Und dann grüßen wir alle, die da Mitglied in der WhatsApp-Gruppe sind. Und ich freue mich, dass ihr zuhört. Hier ist das offizielle Radio von Karls. Und ich grüße zurück an Jenny von der Karls WhatsApp-Gruppe hier aus Oberhausen.

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0: Das Wetterupdate für diesen Mittwoch mit ein paar Wolken hier auf dem Wetterradar. Es ist aber überall trocken und die Sonne ist auch überall mal mit dabei. Bei Tageswerten heute von 17 bis 22 Grad entlang der Ostseeküste. Knapp 30 Grad werden es im Landesinneren. Insgesamt bleibt es dann wettertechnisch bis Donnerstag richtig schön. In vielen Regionen wird es dann bis Ende der Woche wärmer und sonniger.
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0: Und herzlich willkommen hier live aus Oberhausen. Ihr hört das Karlserlebnisradio. Ja, seit 11 Uhr sind die Tore auf. Hier bei unserem neuen Karlserlebnisdorf im Ruhrgebiet. Und es gibt ja hier auch ein neues Themengebiet. Und zwar gibt es ja hier den Themenbereich vom Curryversum. Na klar, Currywurst darf im Ruhrgebiet nicht fehlen. Und wie ihr uns von Karls kennt, gibt es natürlich für diesen extra Themenbereich auch einen extra Karls-Sound. Und der kommt von Sängerin Nima Lindner. Hier in der Region vom Ruhrgebiet, allseits bekannt, aber für alle, die nicht aus dem Ruhrgebiet kennen. Nima, was machst du für Musik und wie bist du eigentlich zur Musik gekommen?
1: Ich bin Singer-Songwriterin hier im Ruhrgebiet und mache seit über 10 Jahren englischen Indie-Rock mit meinem Interpretenprojekt Nima Lindner. Und seit 2023 habe ich noch ein Deutsch-Pop-Projekt Blütezeit. Und wie bin ich zur Musik gekommen? Also im Grunde genommen hat mich Musik immer schon fasziniert. Ich habe als Jugendliche total viel Musik gehört. Ich wollte dann auch relativ schnell ganz viele Musikinstrumente selber auch spielen und ausprobieren. Ich habe mit 15 meine erste Gitarre bekommen, mein erstes Schlagzeug bekommen, habe angefangen, alles auszuprobieren und habe das auch überwiegend alles autodidakt gemacht. Ich habe auch eine Zeit lang Geige gespielt, ich habe Bass gespielt, ich habe mich an Didgeridoo probiert. Also irgendwie steckt die Musik so in mir.
0: Nima Lindner steuert also zu unserem neuen Themengebiet, dem Curryversum, ein Currywurst-Song bei. Wie ist es denn zu der Zusammenarbeit gekommen eigentlich, Nima?
1: Genau, ich durfte für das Curryversum einen Song schreiben und die Zusammenarbeit ist zustande gekommen dadurch, dass jemand, der mich mal gebucht hat, mich empfohlen hat. Super toll. An dieser Stelle auch ein Dankeschön an den André. Der hat mir nämlich davon erzählt, dass er mich empfohlen hat und dass sich jemand bei mir melden wird. Und dann habe ich einen Anruf bekommen von dem Karlserlebnisdorf. Ja, und die haben mich dann gefragt, hast du Lust, einen Song für uns zu schreiben? Ja, und da habe ich natürlich gesagt, klar, mache ich. Und so ist es gekommen.
0: Wie lange hast du da an Text und Melodie gebastelt?
1: Ja, als ich den Songauftrag bekommen habe, war ich natürlich irgendwie direkt Feuer und Flamme und habe direkt ausprobiert, weil das ja auch eine total spannende und schöne Geschichte war. Und ich habe ehrlich gesagt gar nicht lange an der Melodie gebastelt. Also ich hatte direkt irgendwie Ideen und das ist meistens so, ne? Wenn ich dann mich so in mein Element begebe, dann passiert da ganz viel an Kreativität. Also ging relativ schnell. Also ich sag mal so innerhalb von 2-3 Tagen war so das Grundgerüst tatsächlich schon da.
0: Und isst du denn selber auch gerne Currywurst und Pommes rot-weiß?
1: Oh ja, Currywurst, Pommes rot-weiß liebe ich. Esse ich sehr gerne. Und bei mir muss das immer getrennt sein. Ich mag das überhaupt nicht, wenn die Pommes in der warmen Currysoße liegen. Dann werden die immer so schnell matschig. Also bei mir muss das getrennt sein. Die Currywurst im Ketchup und die Pommes mit der Mayo separat.
0: Nima, wie sehr freust du dich denn, dass Karls jetzt endlich in Oberhausen aufmacht? Und auf was freust du dich besonders und was wirst du vor allen Dingen als erstes ausprobieren?
1: Also ich freue mich total, dass das Karls Erlebnisdorf jetzt in Oberhausen öffnet. Denn sonst wäre ich ja nicht Teil davon. Und ich muss natürlich das Curryversum testen. Denn das geht ja nicht, dass ich einen Song dafür schreibe und das dann nicht ausprobiere.
0: Nima Lindner hier aus dem Ruhrpott steuert ihn bei, den originalen Karl-Sound zu unserem neuen Themenbereich hier in Oberhausen, dem Curryversum. Und jetzt hören wir ihn uns auch mal an. Hier ist Nima Lindner und der Currywurst-Song.

0: Das war der offizielle Currywurst-Song, gesungen von Nima Lindner. Und diesen Song hört ihr ab sofort bei uns in unserem neuen Themengebiet im Curryversum. Und da wären wir doch schon mal bei den Neuheiten, die es im Karls-Erlebnisdorf in Oberhausen gibt. Seit 11 Uhr haben wir ja eröffnet und Robert Dahl ist hier bei mir nochmal am Mikrofon vom Karls-Erlebnis-Radio. Was gibt's denn hier für Besonderheiten oder Attraktionen, die es in anderen Dörfern nicht gibt, die es hier nur exklusiv im Ruhrgebiet gibt?
1: Also sind ja zwei Dinge insbesondere, die jetzt hier nur im Ruhrgebiet bei Karls zu finden sind. Eigentlich drei fällt mir gerade ein. Also einmal haben wir hier das Curryversum. Das ist ja eine ganze große Geschichte, also mit, wo man auf einer Currywurst reitend durch das Curryversum hoppelt. Das klingt also wirklich vollkommen schräg, ist es auch. Dann gibt's das Currywurst-Restaurant dazu und im Winter noch eine große Eislaufhalle und im Sommer jetzt sind da ja Bumpercars drin, das ist also ein super cooler Bereich. Dann haben wir ja hier auch nur in Oberhausen bei Karls diesen wunderschönen Wasserspielplatz. Das, denke ich, wird Schule machen. Ich bin sehr gespannt, wenn der das erste Mal heute Abend in Betrieb geht. Und jetzt muss ich mal scharf nachdenken. Achso, wir hatten, das ist jetzt keine Attraktion, aber die Duftkerzenmanufaktur.
0: Das ist eine richtig tolle Sache. Danke für die Insider-Infos. Und welches das persönliche Highlight von Robert Dahl ist, das verrät er uns gleich mal in einer halben Stunde. Also, was er auf jeden Fall empfehlen kann, was hier jeder Besucher, jeder Karls-Fan im Karls-Erlebnisdorf in Oberhausen unbedingt mal machen sollte. Das persönliche Highlight von Robert Dahl gleich hier im Programm vom Karls-Erlebnis-Radio. Kurzer Unvergleich, ja, so 10 nach 1 haben wir es, also Zeit für eine verspätete Mittagspause sozusagen. Ich begleite euch mit dem besten Musikmix und schicke schöne Grüße hier aus dem Karls-Erlebnisdorf in Oberhausen. Von hier aus senden wir heute live mit dem Karls-Erlebnisradio.

0: Hallo, hier live aus dem Ruhrgebiet. Wir senden aus dem Karlserlebnisdorf in Oberhausen. Das haben wir ja heute eröffnet. Und ich war mit dem Mikrofon vom Karlserlebnisradio mal unterwegs und habe die Fans gefragt, auf was sie sich denn hier freuen.
1: Auf die neue Eröffnung. Ja. Genau. Und auf den Erdbeerdöner auf jeden Fall.
0: Zum Essen oder zum Fliegen?
1: Beides.
0: Beides. Und auf was freust du dich?
2: Ich? Dass ich hier schön chillen kann. Mir gefällt's super. Ich bin das erste Mal hier mit meiner Nichte und meinem Neffen. Und ich kenne mich hier gar nicht aus. Und wir haben auch entdeckt, dass hier Legoland und Aqualand direkt nebenan ist. Also das ist ja super cool.
3: Ja, vor allem uns als Oberhauser natürlich sehr schön. Also in erster Linie, dass die Fläche generell wieder benutzt wird. Ne? Die lag ja jetzt sehr lange brach und ist halt eine schöne Alternative, um auch einfach mal spazieren zu gehen, was Leckeres zu essen. Das ist so der Hauptgrund. Und generell die Thematisierung hier, die gefällt uns sehr gut.
4: Also wir sind schon unsere Runde hier im Park gelaufen und ich muss sagen, zum Vergleich von damals ist das hier auf jeden Fall echt schön geworden. Die Kulissen hier von den Fahrgeschäften, das ist alles einfach Natur. Also man kann es kaum in Worte beschreiben. Es ist echt schwierig. Man muss einfach selber vorbeikommen, sich das angucken und einfach erleben.
0: Aber ihr haltet das schön in Wort und Bild fest, weil ihr seid von einem Kanal. Für welchen Kanal filmt ihr?
4: Also wir machen Fotos für Funtime Report. Wir sind auf Facebook, Instagram, TikTok vertreten und laden da dann halt natürlich auch Social Media mäßig Sachen hoch, um Leuten halt zu zeigen, ey, da kann man mal hingehen, boah, das ist cool oder boah, ist auch dann nicht so cool. Aber die meisten Sachen sind natürlich eher positiv. Und wir sind mal gespannt, was wir heute hier noch erleben können. Und wir berichten natürlich auch vom heutigen Tag und sind mal gespannt, was noch alles kommen wird.
0: Okay, für alle, die also nicht live dabei sein konnten, die schauen mal bei euch vorbei und können ein paar Fotos anschauen und auf eure Seite klicken.
4: Genau. Sit

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0: Früher dachte man bei Oberhausen an Gasometer oder ans Zentro. Aber ab heute kommt für viele von euch bestimmt noch ein weiteres Highlight dazu. Das Karls Erlebnisdorf hier in Oberhausen ist offiziell eröffnet. Und wir vom Karls Erlebnisradio senden heute schon den ganzen Tag live hier von der Neueröffnung. Und ich freue mich, dass er mal wieder zwischendurch Zeit hat. Der Chef von Karls, Robert Dahl, jetzt wieder hier am Mikrofon von Karls Erlebnisradio. Wir haben ja vorhin schon gesagt, dass wir noch ein Highlight von dir wissen möchten. Was ist dein persönliches Highlight hier im Karls Erlebnisdorf in Oberhausen?
1: Ja, ich habe ja sonst immer so in letzter Zeit, wenn mir jemand die Frage stellt, hat oft damit geantwortet, ja, diese Maisscheune mag ich ganz gern. Aber ich bin jetzt vorgestern Abend durch diesen Containerspielplatz gekrabbelt, weil ich sehen wollte, ob da noch irgendwo Schrauben rumliegen oder irgendeine scharfe Kante ist oder das zu dreckig ist. Ich gucke da immer, muss ich sagen, dann selber am Ende ganz gern mal nach. Und da habe ich gestaunt, was da drin für ein riesiges Labyrinth ist. Und habe so gedacht, wenn man da Kind wäre und dann mit einem Kumpel da so fangen spielt oder verstecken, das ist wirklich abenteuerlich ohne Ende. Und ich glaube, das würde denen richtig Spaß machen.
0: Ach, das klingt mir doch noch ein super Highlight. Danke, Robert, für den Moment. Nachher bist du auch gleich wieder hier bei mir am Mikrofon und verrätst nochmal so ein paar Insider. Vielen Dank, dass du erstmal da warst. Wir senden heute live aus Oberhausen. Das ist das Karls Erlebnisradio. Jetzt hier mit dem nächsten Musikblock. Euch einen schönen Mittwoch.

0: Hier läuft das Karlserlebnisradio und ich bin der Wetter Werner und ich sende heute für euch live aus Oberhausen. Ihr hört schon, im Hintergrund ist natürlich Trubel und hier sind jede Menge Karls-Fans. Und auch Maurice von Dongen ist bei mir, seines Zeichen Schlagersänger. Sag mal Maurice, was machst du hier?
1: Ja, ich habe mir gedacht, eine Neuöffnung und ich gehe gerne in Freizeitparks. Und ja, da ich ja nächste Woche im Karlserlebnisradio als Radiomoderator bei euch bin, habe ich mir gedacht, schaue ich da heute einfach mal vorbei.
0: Genau, und bei uns läuft ja mal die Schlagershow am Freitag zwischen 18 und 20 Uhr. Und das Besondere bei uns ist ja, dass die Schlagershow von den Schlagerstars selber moderiert wird. Und da bereitest du dich schon fleißig drauf vor. Was können sich die Leute freuen?
1: Richtig, ganz genau. Ja, ich werde meine eigene Musik bei euch vorstellen. Dann werde ich ein bisschen aus meinem Leben erzählen, über meine Hobbys, weil viele immer fragen, was machst du denn eigentlich so privat? Und wir werden auch ein Gewinnspiel machen und freut euch drauf.
0: Ja, also eine sehr emotionale und spannende Sendung. Da schalten wir auf jeden Fall ein. Also kommenden Freitag zwischen 18 und 20 Uhr hier im Karlserlebnisradio. Und du bist aber jetzt hier in Oberhausen, weil du hier aus der Ecke kommst.
1: Richtig, ganz genau. Ich komme einen Katzensprung entfernt aus Duisburg. Und ja, die Anreise war dann auch nicht so weit.
0: Was hast du denn schon gesehen? Was findest du hier besonders toll bei Karls?
1: Ja, natürlich, das Essen habe ich schon gesehen. Ich werde es nachher auch noch probieren. Ich habe den legendären Erdbeerdöner schon gesehen. Tolle Fahrgeschäfte für Kinder. Auch sehr interessant wahrscheinlich für meine Kinder. Und die werde ich demnächst auch mal hinschleifen.
0: Genau. Und was hast du noch so? Was ist so das Highlight, was du so gesehen hast? Warum sollen die Leute unbedingt mal hierher kommen?
1: Weil das Angebot für Kinder hier natürlich auch groß ist. Und ich denke mal, für Groß und Klein ist auf jeden Fall was dabei.
0: Und wenn du jetzt hier schon mal bist, dann können wir natürlich schon vielleicht so als kleinen Vorgeschmack auf deine Sendung schon mal einen Song von dir spielen. Welchen können wir nehmen?
1: Dann würde ich sagen, spielen wir den aktuellen Titel und das ist der Ass im Ärmel.
0: Okay, ja, bei Karls haben wir immer einen Ass im Ärmel, ne? Deswegen passt der Song doch ganz gut. Jetzt hier in Karls Erlebnisradio, wir senden

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0: ist so ein bisschen zweigeteilt heute, das Mittwochswetter. Ganz im Südwesten des Landes scheint noch die Sonne, im Norden so ein paar dicke Wolken, es ist aber überall trocken, bei Tageswerten von 17 Grad am Strand und 29 Grad im Land. Dazu ein frischer Wind aus nordwestlichen Richtungen. Morgen übernimmt dann die Sonne wieder in vielen Regionen das Kommando und auch Richtung Wochenende wird es dann wieder wärmer.
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0: Das Karlserlebnisradio hier live aus Oberhausen. Der Mike ist gerade da und ich sehe bei dir, du bist vom Freizeitpark-Check oder von der Freizeitpark-App. Du hast den Freizeitpark schon ein bisschen gecheckt. Was sagst du zu Karls in Oberhausen?
1: Ja, es ist wie alle Erlebnisdörfer einfach wieder genial. Die Kiddies im Strahlen, es riecht überall nach Erdbeeren. Wie immer, die Kaffeekannen sind da, alle Attraktionen, wie man sie von den ganzen Dörfern kennt, einfach nur geil, wie immer.
0: Hast du denn schon was getestet?
1: Ja, wir sind Trägerbahn gefahren, normal die Rote Rübe und die Raupenbahn, halt die Klassiker, die es in jedem Dorf gibt.
0: Und was gibt's sonst noch hier in Oberhausen, was du erwähnen kannst?
1: Ja, ich werde gleich noch Quatsch mit Soße fahren.
0: Ja, dann wünsche ich dir viel Spaß und deine Kids warten schon, die wollen schon wieder die nächste Runde fahren. Dann danke dir für deinen Besuch und einen schönen Tag hier in Oberhausen.
1: Danke.

0: Hier läuft das Karlserlebnis-Radio live aus Oberhausen und ich bin der Wetter Werner und habe Besuch wieder hier bei mir am Mikrofon. Und zwar ist Sandra Maas da. Sandra, dich hatten wir schon letztes Mal bei uns im Programm, weil du hast einen neuen Bibi und Tina-Song rausgebracht. Ne? Sagen wir mal, wie ist dazu gekommen?
1: Ja, Bibi und Tina ist eigentlich aus so einer kleinen Bierlaune entstanden. War eigentlich überhaupt nicht geplant, aber ich habe es aufgenommen, weil ich ja so ein bisschen an Karma denke. Man hat gesagt, du siehst aus, als würdest du Bibi und Tina singen. Jetzt ist die Frage, ist das jetzt ein Kompliment oder ist es eher Hate, ne? Ich habe es aber gemacht und seitdem ich es gemacht habe, bin ich wirklich auf Mallorca vertreten, in den Ballermann-Charts. Es geht mit Bibi und Tina einfach weiter bergauf.
0: Und Bibi und Tina passt ja auch ganz gut zu Karls, denn nächstes Jahr wollen wir ja in Karls Erlebnisdorf dort direkt nebenan ein Bibi und Tina Freizeitpark eröffnen, und zwar den ersten, den es überhaupt gibt.
1: Ja, das ist natürlich mega, und weil das ja so ist, denke ich natürlich, bin ich mit dabei, oder?
0: Ja, ich werde mal alle Hebel in Bewegung setzen, würde ich sagen. Auf jeden Fall können wir ja deinen Song nochmal spielen hier bei uns im Karlserlebnisradio, denn wir sind mitten hier bei der Eröffnung im Karlserlebnisdorf in Oberhausen. Wie findest du es hier?
1: Ich finde es mega hier. Ich habe an sowas Tolles überhaupt nicht gedacht. Ich bin heute Morgen hingefahren und ich war geflasht. Also ganz ehrlich, diese Attraktionen für Kinder, aber für Erwachsene. Man kann hier essen, man kann trinken, man kann entspannen und die Kinder haben Spaß. Also mega. Also ganz, ganz toll gemacht.
0: Sehr schön. Also danke dann für deinen Besuch und für alle Radiohörer, die nicht dabei sein können, die hier das alles übers Radio verfolgen, wie das hier in Oberhausen abgeht heute. Die hören jetzt nochmal deinen Song. Hier ist Sandra Maas und der Bibi und Tina Song.
1: Bibi und Tina von Sandra Maas. Reinhören.

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0: Jetzt wird's dufte hier im Karlserlebnis Radio. Tag gesagt, ich bin der Wetter Werner und sende heute für euch live aus dem Karlserlebnisdorf in Oberhausen. Ab sofort gehört das Ruhrgebiet mit zur Karlsfamilie und es gibt ja hier viele neue Sachen bei Karls. Also nicht nur, dass wir ein neues Themengebiet haben, das Curryversum, sondern wir haben auch eine neue Manufaktur hier im Karlserlebnisdorf in Oberhausen und zwar die Kerzenmanufaktur. Stimmt's, Robert?
1: Richtig, Duftkerzen. Wir haben ja unsere befreundete Manufaktur, die schon seit vielen Jahren Duftkerzen für uns produzieren in bester Qualität. Ich liebe diese Duftkerzen in Karls Marmeladengläsern. Und wir wollen jetzt hier in Oberhausen zum ersten Mal eine Schaumanufaktur draus machen, wo wir eben diese Kerzen selber herstellen vor den Augen unserer Besucher. Wahrscheinlich wird es hier sehr gut riechen, schätze ich mal, nach Duftkerzenproduktion. Und ich bin gespannt. Also wir haben natürlich monatelang Tests gemacht. Robert Krone ist ja der Boss von den ganzen Manufakturen und Adrian seine rechte Hand und die vielen anderen Kollegen aus dem Bereich haben da, glaube ich, ganze Arbeit geleistet und schon im Februar hat Robert mir das erste Mal absolut sensationelle Duftkerzen ins Büro gestellt. Und und jetzt geht's los mit der Produktion.
0: Ab sofort geht uns also ein Licht auf bei unserer neuen Kerzenmanufaktur nur im Karlserlebnisdorf in Oberhausen. Kommt uns gerne mal besuchen. 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Und hier gibt's für euch den nächsten Musikblock. Und dann melden wir uns gleich wieder live hier aus dem Karlserlebnisdorf in Oberhausen.

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1: Was war das für ein Tränenmeer, vor allem bei den weiblichen Fans rund um den Erdball? Im Februar 1996 trennte sich die damals bekannteste Boygroup der Welt, Take That. Seelsorger hatten Dauerstress. Doch die Musiker selbst versuchten schnell, Solopfade einzuschlagen. Der charismatischste, Robbie Williams, war der erste, der musikalischste, Gary Barlow, folgte. Barlow war bei Take That sicher nicht der beste Tänzer und auch nicht der erste Mädchenschwarm. Aber der 1971 geborene Brite kann komponieren, texten, singen und Instrumente spielen. Und das zeigte er Anfang Juli 1996. Nach dem Ende der Band brachte Barlow seine erste Solo-Single Forever Love heraus. In Großbritannien kletterte das Liebeslied schnell an die Spitze der Charts und auch in Deutschland konnte die ewige Liebe bis auf Platz 5 kommen und 4 Monate in den Verkaufshitparaden bleiben. Forever Love beginnt mit einem Piano-Solo und könnte auch eine Take-That-Nummer sein, nur dass die anderen Jungs nicht dabei sind. Danach versickerte die Karriere von Barlow aber zunehmend, die Presse machte sich sogar über ihn lustig, was zu Frust und Gewichtsproblemen beim sensiblen Sänger führte. Anonym lebte er in New York, wo er phasenweise mehr als 110 Kilo wog. Aber Barlow fand den Weg zurück zur Musik. Auch ein Comeback von Take That geht auf seine Initiative zurück. Heute gilt der Musiker als einer der bekanntesten Stars der 90er. Und sein Forever Love aus dem Juli 1996 ist weiterhin fester Bestandteil eines jeden Auftritts.

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0: Das Mittwochswetter ist heute so ein bisschen zweigeteilt. Im Südwesten gibt es viel Sonne und sommerliche Temperaturen. Ganz im Norden und im Osten, da dominieren ein paar dickere Wolken. Aber es bleibt überall trocken. Bei Tageswerten von 22 Grad am Strand und 29 Grad im Land. Besonders an der Ostsee weht nochmal ein kräftiger Wind mit so ein paar stürmischen Böen. Bis zum Donnerstag breitet sich dann aber das freundliche Wetter weiter Richtung Norden aus. Und zum Wochenende wird es überall dann ein bisschen wärmer.
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0: Hier läuft das Karls-Erlebnis-Radio. Schön, dass ihr mit dabei seid, wenn wir ein neues Kapitel der Karls-Geschichte schreiben. Denn heute haben wir es eröffnet, das neue Karls-Erlebnisdorf in Oberhausen. Und somit wächst die Karls-Familie weiter. Und wir nehmen euch heute mit, und zwar live im Radioprogramm bei diesem ganz besonderen Tag. Ich bin der Wetterwerner, ich bin der Moderator hier vom Karls-Erlebnis-Radio. Und neben mir steht Robert Dahl, der Inhaber und Chef der Karls-Erlebnisdörfer. Nun haben wir heute Mittag um 11 Karls-Erlebnisdorf hier in Oberhausen eröffnet. Aber nochmal rückblickend, was war denn die größte Hürde beim Bau, wenn wir so zurückschauen von der ersten Idee bis zur heutigen Eröffnung? Was war da besonders schwierig, Robert?
1: Also die Komplexität der elektrischen Anlagen ist enorm. Das muss man wirklich so sagen. Wir sind ja heute in der Gesellschaft und auch bei Karls fast ausschließlich auf Strom angewiesen. Hier sogar zu 100%. Wir haben keinen Gasanschluss, ne? Also wir heizen weder mit Öl noch mit Gas, sondern wir heizen, wenn man so will, auch mit Strom. Wir kühlen mit Strom, wir backen mit Strom, wir kochen mit Strom, wir fahren unsere Raupenbahn mit Strom. Und hier oben über uns auf dem Dach ist eine 1 Megawatt PV-Anlage. Heute scheint die Sonne, da knallt es ordentlich, Gott sei Dank, in die positive Richtung. Und wir haben, die 1 Megawatt Anlage reicht aus, um im Sommer an einem Tag wie heute zu 100% autark zu sein, tagsüber. Abends läuft dann ja auch Gott sei Dank nicht mehr viel. Aber wir sind auf einem ganz guten Weg, dass wir eben mit Strom viel anfangen können. Aber das ist dadurch auch natürlich sehr komplex, ne? Weil wir haben sehr, sehr viele diese Verteilschränke und das muss alles doppelt und dreifach abgesichert sein und die dicken Zuleitungen. Und dann ist natürlich auch so, die Komplexität heute, es gibt ja nichts mehr, wo kein Internetanschluss benötigt wird. Ne? Selbst, ich habe es heute Morgen, es sind mir erst die Augen geöffnet worden, ich habe ja heute Morgen hier in dem Kanal ein kleines Bad genommen und da sind ja, da fahren ja unsere ferngesteuerten Boote. Jetzt sagt man sich ja gut, wozu brauchen die einen Internetanschluss? Ja, weil an den Steuerpulten kann man mit Karte bezahlen und Kartenzahlung geht nur mit Internetanschluss. Und so hast du hier eigentlich an jeder kleinsten Stelle einen Internetanschluss, den du brauchst. Ne?
0: Ja, zum Glück läuft ja jetzt alles und ihr könnt gerne vorbeikommen hier in das Karls-Erlebnisdorf nach Oberhausen. Jeden Morgen ab 8 Uhr geöffnet und jetzt in den Sommermonaten sogar bis 20 Uhr offen für euch und das 365 Tage lang. Wir haben also das ganze Jahr für euch geöffnet. Der Eintritt ist frei. Kommt gerne vorbei und habt Spaß bei uns im Karls-Erlebnisdorf in Oberhausen. Was es noch so alles gibt, klären wir mal in einer guten halben Stunde nochmal mit Karls-Chef Robert Dahl. Bleibt also gerne dran hier im offiziellen Radio von Karls. Wir senden heute live aus Oberhausen.

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0: Schönen Nachmittag für euch. Hier ist das Karls Erlebnis Radio. Wir sind der offizielle Radiosender von Karls. Heute mit einer ganz besonderen Sendung. Ja, es ist ein ganz besonderer Radiotag, denn wir senden schon den ganzen Tag live hier aus dem Karls Erlebnisdorf in Oberhausen. Seit 11 Uhr ist es eröffnet und wir sind ganz dicht dran hier mit dem Mikrofon vom Karls Erlebnis Radio. Und ich habe ihn jetzt hier neben mir stehen. Robert Dahl hat sich nochmal Zeit genommen hier für uns. Chef und Inhaber hier der Karls Erlebnisdörfer und seit 11 Uhr also offiziell Oberhausen Mitglied der Karls Familie. Aber Robert, erzähl mal, wie ist es eigentlich damals zur Wahl gekommen? Wie seid ihr direkt auf Oberhausen hier als Standort gekommen?
1: Also wir wollten ja schon seit ein paar Jahren, wollen wir mit Karls weiter wachsen. Da guckt man natürlich, wo sind gute Lagen und manchmal kommen die Lagen dann auch zu uns. So wie in Döbeln ist das ja auch so gewesen, dass Herr Liebhauser, der Oberbürgermeister, uns einen Brief geschrieben hat. Und hier war es auch so, dass die Betreiber vom Westfield Centro auch über einen Mittelsmann auf uns zugekommen sind. Und wir waren erst so, ja, mal gucken und so weiter, wir wissen nicht, aber doch irgendwo hat es immer so ein bisschen gekribbelt und ich weiß nicht mehr genau, wie viele Jahre ist jetzt her, aber vor Bayern haben wir dann den Vertrag unterschrieben.
0: Ja, wir freuen uns, dass Oberhausen endlich in der Karlsfamilie angekommen ist. Seit heute 11 Uhr gibt's ein neues Karls Erlebnisdorf und wir senden heute den ganzen Tag live hier aus Oberhausen. Bleibt dran, denn in einer guten halben Stunde, da klären wir nochmal hier im Interview mit Robert Dahl, was es denn eigentlich für Hürden hier beim Bau gab. Was besonders schwierig war hier beim Bau des Karls Erlebnisdorfes in Oberhausen. Dazu gleich mehr. Bleibt dran. Hier für euch aber erstmal der nächste Musikblock. Das ist das offizielle Radio von Karls. Hier läuft das Karls Erlebnisradio. Euch einen schönen Mittwoch.

0: Einen schönen Mittwoch für euch. Hier läuft das Karlserlebnis Radio. Heute live aus Oberhausen. Ja, wir melden uns hier aus Nordrhein-Westfalen, direkt aus dem Ruhrpott, direkt hier vom neuen Karlserlebnisdorf, direkt am Zentro. Und aufgrund des großen Erfolges in unserem Karlserlebnisdorf in Lockstedt in Bremerhaven, da wo es ja schon seit einem Jahr das Pipi-Kaka-Land gibt, haben wir dieses tolle Themengebiet auch hier nach Oberhausen gebracht. Das Pipi-Kaka-Land, also auch hier und natürlich auch in vielen anderen Erlebnisdörfern, haben wir schon etabliert das Dorf des Klo. Und was natürlich auch auf keiner Toilette im Karlserlebnisdorf fehlen darf, ist der Klomann. Ja, da streiten sich die Geister. Die einen sagen, Mensch, ich habe Angst vor dem, die anderen finden den lustig. Und wir haben hier in Oberhausen einen ganz speziellen Klomann. Der sieht ein bisschen freundlicher aus als in den anderen Dörfern und hat so ein bisschen 70er-Style. Ja, sieht so ein bisschen aus wie John Travolta in seinen besten Jahren. Und auch dieser Klomann hat natürlich wieder lustige Sprüche zu bieten. Und ich nehme euch jetzt mal mit hinter die Kulissen, denn ich habe ihn jetzt hier im Interview. Den Mann, der unserem Klomann für Oberhausen seine Stimme geliehen hat. Und zwar ist das Radiomoderator Mick Weiser. Mick, wie kam es denn eigentlich dazu, dass du unserem Klomann die Stimme geliehen hast?
1: Ja, hallo, grüß dich, Werner. Ja, ich mache ja schon seit vielen Jahren neben dem Radio auch Sprecherjobs. Da kommen immer wieder ganz unterschiedliche Anfragen rein. Diesmal war es eben eine Animatronic für das neue Karlserlebnisdorf in Oberhausen. Und als die Anfrage kam, habe ich gedacht, das ist mal was, was man auch noch in 10 Jahren erzählen kann.
0: Und war dir klar, wie der klingen soll?
1: Nee, ich kannte die Figur vorher nämlich nicht. Ich kenne zwar den Klomann aus Rövershagen, aber den neuen in Oberhausen hatte ich noch nie gesehen. Der war auch noch in der Werkstatt, in der Entstehung. Ich habe einfach von euch vom Karlsteam ein Briefing und den Text bekommen. Darin war die Richtung schon so grob beschrieben. Und meine Aufgabe war dann, der Figur eine glaubwürdige Stimme zu geben. So mag ich es mal ausdrücken.
0: Und warum klingt er so, wie er jetzt klingt?
1: Ja, die Vorgabe war schon, dass die Figur eher gemütlich rüberkommt. Ich habe das dann mit einer tiefen Stimme langsam gesprochen und mit leichtem Ruhrpott-Einschlag umgesetzt. Schließlich steht das Ganze in Oberhausen und das sollte authentisch wirken.
0: Ja, nun hast du also unseren Klomann hier für das Karlserlebnisdorf in Oberhausen eingesprochen. Wie unterscheidet sich das von deiner eigentlichen Arbeit beim Radio?
1: Ja, im Radio bin ich einfach ich selbst. Da rede ich recht normal mit den Hörern, also auch mit einer Sprecherstimme. Ich rede dann schon auch anders als im richtigen Leben. Bei so einer Figur schlüpft man aber in eine Rolle und da geht es dann nicht darum, wie Mick klingt, sondern wie der Charakter klingen soll.
0: Wir haben das ja alles noch sehr geheim gehalten, wie hier einige Sachen aussehen. Hast du denn mittlerweile schon gesehen, wie die fertige Figur aussieht?
1: Ja, auf Bildern bzw. Videos, die du mir geschickt hast aus der Werkstatt. Nicht in Aktion. Ich selbst schaffe es leider nicht zur Eröffnung, aber ich komme auf jeden Fall die Tage vorbei und schaue mir dann an, wie Stimme und Bewegung am Ende zusammenpassen und wie das Ganze so wirkt.
0: Und jetzt mal ehrlich, hast du dabei gelacht, als du das eingesprochen hast?
1: Ja, klar. Wenn du den Text vor dir hast und weißt, dass das später ein sprechender Klomann sagt, dann grinst du automatisch.
0: Und was hat deine Familie dazu gesagt? Hat die gedacht, dass du die veräppelst?
1: Ja, die erste Reaktion war tatsächlich, du hast was gesprochen? Und als ich dann gesagt habe, einen Klomann in Karls Erlebnisdorf, dann war erstmal ganz kurz Ruhe und alle haben gesagt, na Mensch, das gucken wir uns auf jeden Fall auch persönlich an.
0: Und Mick, jetzt sei ganz ehrlich, ist das jetzt deine Traumrolle, der Klomann bei Karls?
1: Ja, sagen wir mal so, nicht jeder Sprecher kann behaupten, dass seine Stimme später auf einem Klo zu hören ist, oder?
0: Also danke an Radiokollege Mick Weiser. Den hört ihr übrigens nicht nur bei uns aktuell als Stimme von unserem Klomann im Karlserlebnisdorf in Oberhausen, sondern auch als Moderator bei Radio Ruhe oder Antenne AC. Danke Mick für die Zusammenarbeit. Hier läuft das Karlserlebnisradio heute live von der Eröffnung hier im Karlserlebnisdorf in Oberhausen.

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0: so ein bisschen zweigeteilt heute, das Mittwochswetter. Ganz im Südwesten des Landes scheint noch die Sonne, im Norden so ein paar dicke Wolken, es ist aber überall trocken, bei Tageswerten von 17 Grad am Strand und 29 Grad im Land. Dazu ein frischer Wind aus nordwestlichen Richtungen. Morgen übernimmt dann die Sonne wieder in vielen Regionen das Kommando und auch Richtung Wochenende wird es dann wieder wärmer.
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0: Hier läuft das Karlserlebnisradio. Hallo und Tag gesagt. Für euch am Mikrofon ist der Wetterwerner und wir senden live aus Oberhausen. Denn ab heute hat das Ruhrgebiet auch ein Karlserlebnisdorf. Und bei mir am Mikrofon ist jetzt Johannes aus unserem Karlsteam. Er ist bei uns zuständig für Spenden und Sponsoring. Und da freuen wir uns auch auf einen Partner hier aus der Region, Johannes, ne?
1: Ja, wir sind ganz stolz, dass wir passend hier zu unserem Einzug ins Ruhrgebiet auch einen wirklich tollen Traditionsverein aus dem Ruhrpott als Partner begrüßen durften. Und zwar den SC Rot-Weiß Oberhausen, direkt um die Ecke, unsere Nachbarn quasi. Ja, und für uns natürlich besonders toll der Auftakt in die Partnerschaft. Am Wochenende beim Testspiel gegen den BVB, wo wir das altehrwürdige rot-weiße Trikot mit unserem Karls-Logo nochmal ein kleines bisschen verschönern durften. Und für mich, der bei Karls auch die kleinen Spenden für Karls hilft, verantworten darf, natürlich auch nochmal besonders schön, dass wir am Sonntag dann direkt die Versteigerung gestartet haben und die während des Spiels getragenen Trikots dann versteigert haben zugunsten von 4 ganz tollen, wohltätigen Organisationen in Oberhausen.
0: Das ist ja eine richtig gute Sache. Wo gehen denn die gespendeten Sachen hin?
1: Ja, also das sind ganz viele verschiedene tolle Dinge, die in Oberhausen wirklich von vielen sehr engagierten Menschen mitgetragen werden. Und das ist natürlich immer unterstützenswert. Zum Beispiel das Gerhard-Terstegen-Institut für Kinder-, Jugend- und Familienhilfe, das Kinderhospiz Möwennest oder aber auch das Friedensdorf International. Also ich finde, da haben wir auf jeden Fall ganz tolle Einrichtungen gefunden, denen das Geld auf jeden Fall helfen wird.
0: Eine ganz tolle Sache, der SC Rot-Weiß Oberhausen jetzt als neuer Partner bei uns, bei den Karlserlebnisdörfern, denn wir sind ab heute im Ruhrgebiet das Karlserlebnisdorf hier.

0: Das war er, der offizielle Currywurst-Song, gesungen von Nima Lindner. Und diesen Song hört ihr ab sofort bei uns in unserem neuen Themengebiet im Curryversum. Und da wären wir doch schon mal bei den Neuheiten, die es im Karlserlebnisdorf in Oberhausen gibt. Seit 11 Uhr haben wir ja eröffnet und Robert Dahl ist hier bei mir nochmal am Mikrofon vom Karlserlebnisradio. Was gibt's denn hier für Besonderheiten oder Attraktionen, die es in anderen Dörfern nicht gibt, die es hier nur exklusiv im Ruhrgebiet gibt?
1: Es sind ja zwei Dinge insbesondere, die jetzt hier nur im Ruhrgebiet bei Karls zu finden sind. Eigentlich drei fällt mir gerade ein. Also einmal haben wir hier das Curryversum. Das ist ja eine ganze große Geschichte, also mit, wo man auf einer Currywurst reitend durch das Curryversum hoppelt. Das klingt also wirklich vollkommen schräg, ist es auch. Dann gibt's das Currywurst-Restaurant dazu und im Winter noch eine große Eislaufhalle und im Sommer jetzt sind da ja Bumpercars drin, das ist also ein super cooler Bereich. Dann haben wir ja hier auch nur in Oberhausen bei Karls diesen wunderschönen Wasserspielplatz. Das, denke ich, wird Schule machen. Ich bin sehr gespannt, wenn der das erste Mal heute Abend in Betrieb geht. Und jetzt muss ich mal scharf nachdenken. Achso, wir hatten, das ist jetzt keine Attraktion, aber die Duftkerzenmanufaktur.
0: Das ist eine richtig tolle Sache. Danke für die Insider-Infos. Und welches das persönliche Highlight von Robert Dahl ist, das verrät er uns gleich mal in einer halben Stunde. Also, was er auf jeden Fall empfehlen kann, was hier jeder Besucher, jeder Karls-Fan im Karls-Erlebnisdorf in Oberhausen unbedingt mal machen sollte. Das persönliche Highlight von Robert Dahl gleich hier im Programm vom Karls-Erlebnisradio. Kurzer Unvergleich, ja, so 10:50 haben wir es, also Zeit für eine verspätete Mittagspause sozusagen. Ich begleite euch mit dem besten Musikmix und schicke schöne Grüße hier aus dem Karlserlebnisdorf in Oberhausen. Von hier aus senden wir heute live mit dem Karlserlebnisradio. No.

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0: Wir senden heute live aus dem Karlserlebnisdorf in Oberhausen. Liebe Grüße hier aus dem Ruhrpott und hier sind auch schon viele Karlsfans.
1: Ja, hallo, hier ist die Anja, ein riesiger Karlsfan aus Röppling am See und wir wünschen dem ganzen Karlsteam für Oberhausen heute ganz viel Glück und habt alle einen erdbeerigen Tag.
0: Und auf was freust du dich ganz besonders in Oberhausen?
1: In Oberhausen freue ich mich natürlich besonders aufs Curryversum, was wir in keinem anderen Erlebnisdorf bis jetzt gesehen haben. Wir haben bis jetzt alle Erlebnisdörfer besucht und darauf freuen wir uns besonders. Und natürlich auf das Pipi-Kaka-Land.
0: Ja, seit heute neu das Karlserlebnisdorf in NRW. Direkt aus dem Ruhrpott senden wir heute live aus einem neuen Karlserlebnisdorf in Oberhausen.

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0: Das Mittwochswetter ist heute so ein bisschen zweigeteilt. Im Südwesten gibt es viel Sonne und sommerliche Temperaturen. Ganz im Norden und im Osten, da dominieren ein paar dickere Wolken. Aber es bleibt überall trocken. Bei Tageswerten von 22 Grad am Strand und 29 Grad im Land. Besonders an der Ostsee weht nochmal ein kräftiger Wind mit so ein paar stürmischen Böen. Bis zum Donnerstag breitet sich dann aber das freundliche Wetter weiter Richtung Norden aus. Und zum Wochenende wird es überall dann ein bisschen wärmer.
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2: Gute Nachrichten für das Ruhrgebiet. 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
1: Schon im Jahre 1961 liegen die Wurzeln der schottischen Hardrock-Band Nazareth. Im Osten Deutschlands werden die Jungs auch gerne als Nazareth bezeichnet. Ab 1968 nannten sich die Schotten nach der biblischen Stadt, wenig später stieß Sänger Dan McCafferty mit seiner Megastimme dazu. In den 70ern spielte Nazareth vor allem gitarrenlastigen Rock. Für viele spätere Bands aus der Hardrock- und Heavy-Szene wurden sie zum Vorbild. Am erfolgreichsten waren die Rocker von Nazareth, aber vor allem mit ihren Balladen. So konnten sie schon in den 70ern mit Love Hurts eine Liebeshymne für die Ewigkeit schaffen. Als viele dachten, die Band gibt es schon gar nicht mehr, legten sie Ende 1982 noch einmal nach und schafften es in den Charts noch einmal ganz nach vorne. Dream On heißt die Nummer aus dem Dezember 1982, die in den darauffolgenden Monaten in den Radios auf- und abgespielt wurde. In Deutschland konnte sich Dream On fast ein halbes Jahr in den Charts halten. So überraschend schnell der Erfolg für Nazareth noch einmal kam, so schnell verschwand er auch wieder. Die Band versank charttechnisch wieder in der Versenkung. Ihre treue Fangemeinde konnte sie aber weiter live erleben und auch Platten wurden weiter produziert. Mit dem Ausstieg von Sänger McCafferty, der 2024 starb, drohte 2013 das Aus. Doch es konnte Ersatz gefunden werden und Nazareth ist weiter aktiv. Dream On, also träum weiter, könnte man mit dem Erfolgshit aus dem Dezember 1982 den Fans von Nazareth damit zurufen.

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0: Eine klare Zweiteilung gibt es heute beim Mittwochswetter. Zum einen Hoch Moritz, der für sonniges Sommerwetter sorgt, und Tief Deborah sorgt im Norden und im Osten nochmal für etwas dickere Wolken. Es ist aber überall trocken, bei aktuell 17 Grad am Strand und 29 Grad im Land. Der Wind weht mit frischen Böen aus nordwestlichen Richtungen. Es bleibt auch überall trocken und morgen und am Freitag wird das Wetter dann wieder schöner und sommerlicher.
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0: Schönen Mittwochabend, hallo und Tag gesagt, hier live aus Oberhausen. Ja, wir senden heute schon den ganzen Tag live aus dem Ruhrpott, denn wir haben es heute eröffnet, unser neues Erlebnisdorf hier in Oberhausen. Wow, was war das für ein Tag mit viel Sonne, vielen Karls-Fans und vielen tollen Erinnerungen und Eindrücken. Und natürlich darf an diesem Mittwoch auch euer Hitwoch nicht fehlen. Heute, wie gesagt, live aus Oberhausen und er darf natürlich auch nicht fehlen, unser Lieblingsstammhörer Maurice aus Hildesheim, hier wieder mit einer Sprachnachricht.
1: Hallo und Tag gesagt, lieber Wetterwerner, erstmal herzlichen Glückwunsch für die Eröffnung von eurem Karls-Erlebnisdorf in Oberhausen und das Curryversum. Ich grüße meine Mama, dich, lieber Wetterwerner, und ich grüße alle Leute aus Oberhausen, die jetzt live beim Hitwoch zuhören. Für den Hitwoch wünsche ich mir den Soundtrack vom Curryversum. Wie der Soundtrack vom Curryversum klingt, weiß ich nicht, aber das werden wir ja gleich hören. Liebe Grüße von deinem Stammhörer Maurice aus Hildesheim.
0: Ja, danke Maurice für deinen Wunsch. Ja, das Curryversum, ein neuer Themenbereich hier im Karls-Erlebnisdorf in Oberhausen. Und es gibt ja zwei Soundtracks. Wir konnten uns noch nicht so richtig entscheiden, welchen wir jetzt nehmen sollen. Der eine ist ja so ein bisschen rockig und der andere ist eher so ein bisschen ohrwurmmäßig zum Mitsingen und Mitschnipsen. Und für den habe ich mich auch entschieden. Hier ist der Currywurst-Song aus unserem Karls-Erlebnisdorf in Oberhausen.

Das ist ja der offizielle Currywurst-Song von unserem neuen Curryversum. Und damit hallo und herzlich willkommen. Schönen guten Abend hier live aus Oberhausen. Da haben wir ja heute unser neues Karls-Erlebnisdorf eröffnet. Und deshalb kommt hier eure Gruß- und Wunschsendung live aus Oberhausen. Grüße aus dem Ruhrgebiet. Und wir haben ja auch viele Partnerschaften mit der Eröffnung heute geschlossen. Zum Beispiel mit Rot-Weiß Oberhausen. Die haben letztes Wochenende ja auch schon gespielt mit dem Trikot, mit dem Karls-Logo drauf, was sie danach dann versteigert haben. Da, ich glaube, da kann man sogar noch bieten, direkt auf der Internetseite, weil die das gleich versteigert haben. Ja, und der Alex aus dem Ruhrgebiet hat uns auch gleich eine Mail geschrieben und hat uns hier einen Oberhausen-Song zur kleinen Einstimmung hier auf Oberhausen geschickt. Und zwar die Emscher Kurve 77 mit dem Oberhausen-Song. Läuft jetzt hier, ist ein bisschen punkig-rockig angehaucht. Also Lautsprecher ein bisschen aufdrehen und dann feiern wir heute das neue Karls-Erlebnisdorf in Oberhausen. Jetzt hier natürlich auch mit passender Musik aus und für Oberhausen.

0: Schönen guten Abend. Das ist der Hitwoch, immer am Mittwoch mit euren Grüßen und Musikwünschen. Und heute Abend senden wir live aus dem Karlserlebnisdorf in Oberhausen. Ja, so ein Stündchen hat Karls ja noch auf bis 20 Uhr. Und da ist die Annalena noch hier am Start. Annalena, was machst du denn hier bei Karls?
1: Also ich bin im Team Erlebnis. Ich bin an den Fahrgeschäften, unter anderem heute beim Erdbeertraum. Dazu da an der Kasse.
0: Und wie bist du hierher gekommen nach Oberhausen?
1: Also ich habe schon vorher Berufserfahrung mit Kindern gesammelt und im Freizeitpark. Deswegen dachte ich mir, so neue Erfahrungen können nicht schaden.
0: Ja, sehr gut. Und auf was freust du dich besonders hier in Oberhausen?
1: Dass wir so ein starkes, tolles Team sind und das alles hier direkt zu Anfang miterleben können.
0: Und dann hast du jetzt auch noch Musikwunsch frei. Schließlich ist ja heute Hitwoch. Immer am Mittwoch ist Hitwoch im Karlserlebnisradio. Was wünschst du dir für einen Song?
1: Ophelia.
0: Den Eurovision Song, meinst du?
1: Ja.

0: Hier läuft das Karlserlebnisradio und ich bin der Wetter Werner und ich sende heute für euch live aus Oberhausen. Ihr hört schon, im Hintergrund ist natürlich Trubel und hier sind jede Menge Karls-Fans. Und auch Maurice von Dongen ist bei mir, seines Zeichen Schlagersänger. Sag mal Maurice, was machst du hier?
1: Ja, ich habe mir gedacht, eine Neuöffnung und ich gehe gerne in Freizeitparks. Und ja, da ich ja nächste Woche im Karlserlebnisradio als Radiomoderator bei euch bin, habe ich mir gedacht, schaue ich da heute einfach mal vorbei.
0: Genau, und bei uns läuft ja mal die Schlagershow am Freitag zwischen 18 und 20 Uhr. Und das Besondere bei uns ist ja, dass die Schlagershow von den Schlagerstars selber moderiert wird. Und da bereitest du dich schon fleißig drauf vor. Was können sich die Leute freuen?
1: Richtig, ganz genau. Ja, ich werde meine eigene Musik bei euch vorstellen. Dann werde ich ein bisschen aus meinem Leben erzählen, über meine Hobbys, weil viele immer fragen, was machst du denn eigentlich so privat? Und wir werden auch ein Gewinnspiel machen und freut euch drauf.
0: Ja, also eine sehr emotionale und spannende Sendung. Da schalten wir auf jeden Fall ein. Also kommenden Freitag zwischen 18 und 20 Uhr hier im Karlserlebnisradio. Und du bist aber jetzt hier in Oberhausen, weil du hier aus der Ecke kommst.
1: Richtig, ganz genau. Ich komme einen Katzensprung entfernt aus Duisburg. Und ja, die Anreise war dann auch nicht so weit.
0: Was hast du denn schon gesehen? Was findest du hier besonders toll bei Karls?
1: Ja, natürlich, das Essen habe ich schon gesehen. Ich werde es nachher auch noch probieren. Ich habe den legendären Erdbeerdöner schon gesehen. Tolle Fahrgeschäfte für Kinder. Auch sehr interessant wahrscheinlich für meine Kinder. Und die werde ich demnächst auch mal hinschleifen.
0: Genau. Und was hast du noch so? Was ist so das Highlight, was du so gesehen hast? Warum sollen die Leute unbedingt mal hierher kommen?
1: Weil das Angebot für Kinder hier natürlich auch groß ist. Und ich denke mal, für Groß und Klein ist auf jeden Fall was dabei.
0: Und wenn du jetzt hier schon mal bist, dann können wir natürlich schon vielleicht so als kleinen Vorgeschmack auf deine Sendung schon mal einen Song von dir spielen. Welchen können wir nehmen?
1: Dann würde ich sagen, spielen wir den aktuellen Titel und das ist der Ass im Ärmel.
0: Okay, ja, bei Karls haben wir immer einen Ass im Ärmel, ne? Deswegen passt der Song doch ganz gut. Jetzt hier in Karls Erlebnisradio. Wir senden heute.

0: Einen schönen Mittwochabend, hier läuft das Karlserlebnis Radio. Ich bin der Wetter Werner und wir senden heute live aus Oberhausen. Ja, es ist der Hitwoch, immer am Mittwoch mit euren Grüßen und Musikwünschen. Und bei mir am Mikrofon hier vom Karlserlebnis Radio ist jetzt die Jasmin. Du bist Fotografin und wo kann man deine Bilder am besten online sehen?
1: Man findet mich bei Instagram auf Honeylina und ich mache schon seit Jahren Fotos in den Freizeitparks und reise sehr gerne. Und ja, und jetzt bin ich hier und freue mich heute.
0: Wie gefällt es dir hier bisher in Oberhausen?
1: Es ist echt toll, es ist echt schön, die Hallen wieder so gefüllt zu sehen und diesen Ort, wo früher immer Kinderlachen war und so lange nichts mehr war, als meine Kindheit dieser Ort ist und Karls auch und da freue ich mich natürlich.
0: Und wir haben ja schon gerade von deinen Fotos gesprochen, was machst du denn so für Fotos?
1: Ich bin sehr oft bei Halloween-Events unterwegs und in den Parks, also Achterbahn fotografiere ich gerne, Porträts und ja, so Darsteller.
0: Genau. Vielleicht ist dann ja auch unsere Gruselnacht was. Ja, machen wir auch dieses Jahr. Wieder immer zur Halloween-Zeit, auch die erste Gruselnacht hier in Oberhausen. Da ist dann wahrscheinlich dann auch wieder für dich gute Fotomotive dabei.
1: Definitiv. Also ich bin definitiv dabei und ich freue mich sehr darauf und ich bin gespannt.
0: Und dann sag doch nochmal, was die Leute hier in Oberhausen erwartet. Also für die, die jetzt nicht da sein können. Du warst jetzt schon mal hier und hast du schon ein bisschen was gesehen. Was kannst du empfehlen?
1: Wir waren schon einmal komplett drumherum gelaufen und es gibt so viel, also das kann man gar nicht erzählen. Es ist so toll mit ganzen Sachen, man kann so viel kaufen, man kann so viel machen. Ja, also sollte jeder selber vorbeikommen, sich das mal angucken.
0: Alles klar. Und wenn du schon mal da bist, hast du natürlich auch einen Musikwunsch frei, denn ja, jeder Mittwoch ist ja Hitwoch hier bei uns im Karlserlebnis Radio. Hast du einen Musikwunsch?
1: Stateside von Zara Larsson und Pink Panthers. Ja, weil er einfach gute Gefühle macht und gute Stimmung und ja, ist mein Lieblingslied.
0: Und möchtest du auch noch jemanden grüßen?
1: Ja, meine Familie und ja, also eigentlich alle, die hier zuhören. Und ja, das war's.
0: So machen wir das. Und das ist die Wunschsendung hier im Karlserlebnis Radio. Und dann wünsche ich euch einen schönen Mittwochabend hier live aus Oberhausen.

0: Hier läuft das Karlserlebnisradio live aus Oberhausen und ich bin der Wetter Werner und habe Besuch wieder hier bei mir am Mikrofon. Und zwar ist Sandra Maas da. Sandra, dich hatten wir schon letztes Mal bei uns im Programm, weil du hast einen neuen Bibi und Tina Song rausgebracht. Ne? Sagen wir mal, wie ist dazu gekommen?
1: Ja, Bibi und Tina ist eigentlich aus so einer kleinen Bierlaune entstanden. War eigentlich überhaupt nicht geplant, aber ich habe es aufgenommen. Weil ich ja so ein bisschen an Karma denke. Man hat gesagt, du siehst aus, als würdest du Bibi und Tina singen. Jetzt ist die Frage, ist das jetzt ein Kompliment oder ist es eher Hate, ne? Ich habe es aber gemacht und seitdem ich es gemacht habe, bin ich wirklich auf Mallorca vertreten, in den Ballermann-Charts. Es geht mit Bibi und Tina einfach weiter bergauf.
0: Und Bibi und Tina passt ja auch ganz gut zu Karls, denn nächstes Jahr wollen wir ja in Karls Erlebnisdorf dort direkt nebenan einen Bibi und Tina Freizeitpark eröffnen, und zwar den ersten, den es überhaupt gibt.
1: Ja, das ist natürlich mega, und weil das ja so ist, denke ich natürlich, bin ich mit dabei, oder?
0: Ja, ich werde mal alle Hebel in Bewegung setzen, würde ich sagen. Auf jeden Fall können wir ja deinen Song nochmal spielen hier bei uns im Karlserlebnisradio, denn wir sind mitten hier bei der Eröffnung im Karlserlebnisdorf in Oberhausen. Wie findest du es hier?
1: Ich finde es mega hier. Ich habe an sowas Tolles überhaupt nicht gedacht. Ich bin heute Morgen hingefahren und ich war geflasht. Also ganz ehrlich, diese Attraktionen für Kinder, aber für Erwachsene, man kann hier essen, man kann trinken, man kann entspannen und die Kinder haben Spaß, also mega. Also ganz, ganz toll gemacht.
0: Sehr schön. Also danke dann für deinen Besuch und für alle Radiohörer, die nicht dabei sein können, die hier das alles übers Radio verfolgen, wie das hier in Oberhausen abgeht heute. Die hören jetzt nochmal deinen Song. Hier ist Sandra Maas und der Bibi und Tina Song.
1: Bibi und Tina von Sandra Maas.

0: ja, beeindruckend. Einfach gigantisch und ja, erstmal sprachlos. Wir gucken jetzt erstmal Richtung Pipi-Kaka-Land, dass wir dann da noch mal eine Kloschüssel abkriegen. Letztes Jahr haben wir es ja nicht geschafft. Und dann erkunden wir die ganze Welt von Karls hier.
1: Ja, ist super. Wir kommen aus dem Ruhrgebiet. Wir kennen alle Karlsdörfer in- und auswendig. Und jetzt ist die Anfahrtzeit deutlich angenehmer und unseren Kuchen können wir dann auch mal am Wochenende hier essen. Ist doch super. Wir waren gerade auf dem Erdbeerdöner. Ich bin ganz enttäuscht, dass ich keinen Überschlag geschafft habe. Das ist mir lange nicht passiert. Ich glaube, hier muss ich mich noch ein bisschen warm fahren. Ja.
2: Das Highlight fand ich, ist immer noch der Flying Erdbeerdöner. Den gibt es ja bisher nur in Berlin und jetzt auch nochmal, dass es hier den jetzt auch mitgibt, ist sehr, sehr schön.
3: Überhaupt das erste Mal ein neues Dorf in der Eröffnung zu sehen.
4: Was fandest du vorher noch nicht?
3: Nein. Also kleine Attraktionen oder wie gerade Bettys Bärchenbumerang vor 3 Wochen in Döbeln, aber direkt eine Dorferöffnung haben wir noch nicht mitmachen dürfen.
4: Und was war besonders toll für Leute, die hier nicht dabei sein konnten?
3: Die Vielfalt. Ich sag mal, gerade das Curryversum ist toll und einmalig. Dass es selbst eine Klorutsche gibt, war für mich komplett neu, weil ich dachte immer, die gibt es nur in Lockstedt. Aber das ist schon Wahnsinn.
4: Und wenn du jetzt schon gerade hier im Radio bist, dann kannst du natürlich auch was wünschen. Was wünschst du dir für einen Song?
3: Bettys Bärchenbumerang, das Titellied.
4: Ja, wo wir gerade von dem Fahrgeschäft aus Döbeln gesprochen haben.
3: Ja.
4: Gut, dann machen wir das mal. Für Alchenpark.

0: Hier läuft das Karlserlebnisradio. Ich bin der Wetter Werner und sende heute live aus dem Karlserlebnisdorf in Oberhausen. Und ich habe mich schon wieder besucht. Der Kai ist nämlich da. Ich grüße dich.
1: Ja, hallo. Schön, dass ich hier sein darf.
0: Ja, Kai, was sagst du denn hier zur Eröffnung von Oberhausen? Was ist das besondere Highlight hier?
1: Sehr gut. Also ich war gerade auf dem

0: Also du bist ein richtiger Karls Erlebnisdorf-Gänger, oder was?
1: Ja, doch schon. Also ich habe mir eine Jahreskarte gekauft und ich glaube, das sagt alles.
0: Und was machst du sonst so, wenn du nicht bei Karls unterwegs bist?
1: Ich singe Schlager. Das ist jetzt so ein bisschen hobbymäßig, was ich so mache. Hauptberuflich mache ich was anderes. Aber die Musik, das ist einfach, ich bin damit groß geworden. Ich bin mit Schlager aufgewachsen und ich kann mir eigentlich in meiner Freizeit nichts anderes vorstellen, als zu singen.
0: Und das heißt, du hast auch Auftritte?
1: Ja, unter anderem. Auch in Oberhausen, in Duisburg, in Mülheim, ganz viel.
0: Sehr schön, guck mal, bei uns gibt es ja immer freitags und sonntags eine Schlagershow. Dann würde ich dir jetzt spontan mal einladen, dass du bei uns mal als Gastmoderator dabei sein kannst, um eine Schlagersendung zu präsentieren und natürlich auch deine Songs dort zu spielen.
1: Ja, sehr gerne. Ich bin auf jeden Fall dabei und ich würde mich freuen, wenn die Hörerinnen und Hörer dann auch einschalten und alles Weitere wird dann auf den offiziellen Seiten bekannt gegeben und dann würde ich mich freuen darüber, klar.
0: Gibt es denn schon einen aktuellen Song von dir?
1: Nein, bis jetzt noch nicht. Das ist alles noch in Arbeit, aber da wird bald was kommen und dann freuen wir uns alle drauf, hoffe ich.
0: Ja, dann steht die Einladung und dann freuen wir uns, wenn du bald Gastmoderator hier bei uns in der Schlagersendung bist. Und dann wünsche ich dir noch viel Spaß hier in Oberhausen. Und wenn wir jetzt keinen Song von dir spielen können, heute ist ja Mittwoch und jeder Mittwoch ist ein Hitwoch hier im Karls-Erlebnis-Radio, dann kannst du dir einen Song wünschen. Was möchtest du denn hören?
1: Ich würde gerne einen Stern hören von DJ Ötzi.
0: Guck mal hier, der Klassiker. Den hatten wir auch schon lange nicht mehr. Dann spielen wir den jetzt hier live aus Oberhausen im Karls-Erlebnis-Radio.

Das ist der Hitwoch. Immer am Mittwoch mit euren Grüßen und Musikwünschen. Heute mit einer Spezialausgabe. Wir senden live aus Oberhausen. Und ich bin euch ja noch einen Song schuldig. Und zwar mit unserer Abstimmung bei unserem WhatsApp-Kanal. Da konntet ihr ja einen Ruhrpott-Song wählen. Und unser Stammhörer David aus Lockstedt, ja, da wo es auch ein Erlebnisdorf gibt, der hat sich auch nochmal diesen Song gewünscht. Hier ist Wolfgang Petri und das Ruhrgebiet.

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1: 1985 taten sich drei junge Musiker im englischen Sheffield zusammen, um eine Band zu gründen. Anfangs blieb es nur beim gemeinsamen Musizieren. Singles oder gar eine Langspielplatte gab es nicht. Aber es gab schon einen Namen. Fortan nannte sich das Trio um Sänger Richard Derbyshire Living in a Box. Das Leben in einer Schachtel also. Seltsamer Name, aber dieser sollte zwei Jahre später für die drei Briten zum vollen Erfolg werden. Im Mai 1987 war es endlich soweit, Living in a Box brachten ihre erste LP heraus und die hieß, klar, Living in a Box. Die erste Single-Veröffentlichung, und wie sollte es anders sein, hieß auch Living in a Box. Ein zeitgemäßer Sinti- und Keyboard-geladener Song, der es in Deutschland ab März in den Charts bis auf Platz 4 schaffte. In dem Lied geht es um das Eingeengtsein, das lyrische Ich fühlt sich von Wänden umgeben, von Zellophan verhüllt und will ausbrechen. Er lebt also wie in einer Box. Living in a Box blieb leider der einzige große Song der gleichnamigen Band, denn die Nachfolgesingles hatten keine Hitqualität mehr. Sänger Richard Derbyshire wurde nach der Auflösung der Band Songschreiber und schrieb Songs für Jennifer Rush und Lisa Stansfield. 2013 benutzte ein Telekommunikationsunternehmen Living in a Box als Werbesong, womit er wieder in aller Ohren war. Living in a Box aus dem Jahre 1987 bleibt einer der bekanntesten

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1: In den späten 80ern gründeten drei Hip-Hopper in den USA eine Band, die innerhalb weniger Jahre zu den bekanntesten der Branche werden sollte. Fugees nannten sich die drei Afroamerikaner, was so viel bedeutet wie "renn schnell weg". Doch anfangs wollte sich der Erfolg nicht einstellen. Von wegen schnell weglaufen, man stand ein bisschen auf der Stelle. Die Fans zeigten sich zudem enttäuscht vom ersten Album. Doch 1996 kam dann der Durchbruch. Aber nicht mit einem eigenen Titel, nein, eine Coverversion von Roberta Flack aus dem Jahre 1972 hief die Fugees weltweit an die Spitze der Charts. Killing Me Softly, was wie ein Titel aus einem Horrorfilm klingt, ist aber ein Liebeslied. Schon Roberta Flack hatte in den frühen 70ern mit dem Titel einen Welterfolg und das gelang im Sommer 1996 auch den Fugees mit Sängerin Lauryn Hill. Fast überall war der Titel wochenlang eine Nummer 1, auch in Deutschland. Das Original wurde dabei wenig verändert, aber mit Rap-Einlagen aufgepeppt und fertig. Die Fugees waren plötzlich in aller Munde. Millionenfach wurde Killing Me Softly in den Radios gespielt. Es übertraf dabei sogar noch den Erfolg von Roberta Flack. Leider war der Erfolg der Fugees auch mit ersten Rissen in der Band verbunden. Sängerin Hill wurde Mutter, wollte sich mehr auf ihr Familiendasein konzentrieren und das Ende der Fugees war Ende der 90er gekommen. Aber 7 Jahre nach der Trennung kam es zumindest zu einem Comeback. Doch die Erfolge sollten nicht wiederkommen. Nur ein Best-of wurde auf den Markt geworfen. Darum erinnern sich die Fans besonders gern an Killing Me Softly aus dem Sommer 1996. Drummond.

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1: Gute Nachrichten aus Nordrhein-Westfalen. Nach dem offiziellen Start steht fest, die Eröffnung von Karls Erlebnisdorf in Oberhausen war ein voller Erfolg. 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
1: Gute Nachrichten aus Nordrhein-Westfalen. 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